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2: Wenn du Musikfanatikerin bist und auf physische Medien stehst, dann ist eine Schallplattentour genau das Richtige für dich. Schallplatten kommen so langsam wieder in den Trend und bieten viel mehr als Streamingdienste. Außerdem ist es viel cooler, durch die Stadt zu laufen und anstatt in vielen verschiedenen Playlisten, in vielen verschiedenen Plattenläden zu stöbern. So eine Schallplattentour kannst du mit Freunden machen oder auch alleine. Sie ist eigentlich für jedes Wetter oder Uhrzeit geeignet und benötigt nur deine Lust auf Musik. Ich persönlich liebe es, Schallplatten zu sammeln und habe auch schon mal eine Vinyltour durch die Bochumer Plattenläden gemacht. Das hat mir richtig gut gefallen. Es ist einfach cool, mit anderen MusikliebhaberInnen in den Austausch zu kommen und durch die Plattenläden auch neue Musik zu entdecken. Sowas können Streamingdienste nicht bieten. Falls du dich noch für andere Vinylangebote interessierst, gibt es regelmäßig auch Schallplattenbörsen, die im Ruhrgebiet stattfinden.

0: Ihr habt doch bestimmt auch schon unzählige Proteine oder Ersatzprodukte gesehen und bestimmt auch ein paar probiert. Zwar kann das mal als Ergänzung praktisch sein, jedoch sollte man aufpassen, dass diese Produkte nicht als zwingend besser oder gesünder angesehen werden. Das kann nämlich in einer Essstörung enden, wie CT-Reporterin Emma Dengel in dem folgenden Kommentar erklärt.
1: Wenn ich heute noch zu Abend essen will, dann muss ich mir den Nachtisch wohl sparen. Mit Gedanken wie diesen ist man heutzutage nicht allein. Durch Social-Media-Trends wie Skinny Talk oder What I Eat in a Day werden Körperform und Essverhalten immer mehr thematisiert und kommentiert. Schnell fängt man an, sich zu vergleichen und beim Essen darüber nachzudenken, wie es sich auf den Körper auswirken könnte. Man fängt an zu recherchieren, wie man möglichst schnell seinen Körper verändern kann und stößt über diverse Abnehmmethoden auf das Kalorienzählen. Mithilfe von Apps soll das schnell und einfach gehen und plötzlich sieht man hinter jedem Lebensmittel nur noch die Nährwerte und Kalorien und Schuldgefühle. Dieser gestörte Umgang mit Ernährung und dem eigenen Körper resultiert meistens in einer Essstörung, die einen das ganze Leben begleitet. Laut dem Bundesfachverband für Essstörungen gehört gestörtes Essverhalten zu den häufigsten psychosomatischen Erkrankungen. Dabei betrifft diese Erkrankung nicht nur Frauen, sondern auch Männer und sogar Kinder, was das Problem sozial und gesundheitlich relevant für alle macht. Es gibt verschiedene Formen von Essstörungen, fließende Übergänge zwischen den Arten und daraus resultierende Mischformen der Erkrankung. Was jedoch viele Arten gemeinsam haben, ist die Hyperfixierung aufs Essen, wozu dann auch das Kalorientracken zählen kann. Zwar kann das Kalorienzählen für Erwachsene bei Selbsterkenntnis und Diätplanung nützlich sein, jedoch rutscht man leicht in eine ungesunde Lebensweise hinein, die zu Schäden an Geist und Körper führen wird. Soziale Medien helfen bei diesem Problem auch nicht. Beim Scrollen auf jeglichen Social-Media-Plattformen wird man heutzutage mit Produkten konfrontiert, die dabei helfen, Kalorien einzusparen, ohne Verzicht auf das böse, kalorienvolle Essen. Zudem sieht man schlanke InfluencerInnen, die diese Produkte preisen und das wird dann zum Mehrwert, den man aus vermeintlichen Fitness-Videos mitnimmt. Viele vergessen, Lebensmittel sind in erster Linie dafür da, unseren Körper zu stärken und uns gesund zu fühlen. Außerdem ist Kalorienzählen, um abzunehmen, auch nur die halbe Miete. Das Athletics and Health Institute in München erklärt, dass die Verringerung von Kalorien zwar beim Abnehmen helfen kann, jedoch die fehlende Berücksichtigung der Lebensmittelqualität zu Nährstoffmängeln oder Hungergefühlen führt, was für jeden vermeintlichen Traumkörper kontraproduktiv ist. Die Folgen sind akut. Eine Studie der University of Manchester fand heraus, essgestörte Menschen leiden 6-mal häufiger an akuten Nierenversagen, 7-mal mehr an Leberversagen sowie häufiger an Osteoporose und Diabetes. Auch die damit einhergehenden weiteren psychischen Krankheiten wie Depressionen sind nicht zu unterschätzen. Deswegen sollte eine vollwertige, ausgewogene Ernährung immer an erster Stelle stehen. Zur ausgewogenen Ernährung zählt auch seinem Körper bzw. seinem Geist etwas zu gönnen und sich nicht einzuschränken. Die Gesundheit ist das höchste Gut des Menschen. Priorisiert
0: sie. Solltet ihr als Betroffener oder Angehöriger mit einer Essstörung kämpfen, meldet euch gerne bei dem Anschluss für Essstörungen der Johanniter unter der Nummer 0573 11 810.
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0: studentische Vereine, darunter auch die studentische Unternehmensberatung VIA. Doch was macht so eine studentische Unternehmensberatung eigentlich? CT-Reporterin Emily Waschelitz schaut sich das genauer an.
1: Ein Studium besteht oft aus Vorlesungen, Seminaren und Klausuren. Praxiserfahrung bleibt da leider manchmal auf der Strecke. Diese Lücke versucht die studentische Unternehmensberatung VIA zu schließen. Laurin Weißner, Vorstandsvorsitzende des Vereins, erklärt mir genauer, wie eine studentische Unternehmensberatung gestaltet ist.
2: Wir als studentische Unternehmensberatung arbeiten eigentlich genauso wie eine normale Beratung. Natürlich mit der Ausnahme, dass wir lediglich studentisch geführt sind und wir arbeiten mit verschiedensten Unternehmen zusammen, von kleinen und mittelständischen Unternehmen bis hin zu Startups, mit denen wir zusammenarbeiten, um diese dann zu beraten.
1: Dabei sind alle VereinsmitgliederInnen ehrenamtlich tätig und nehmen diese Tätigkeit neben ihrem Studium auf. Seit der Gründung im Jahr 1992 ist der Verein mittlerweile die größte studentische Unternehmensberatung im Ruhrgebiet und zählt mehr als 80 MitgliederInnen von 8 Hochschulen aus Bochum und Dortmund. Laurin Weißners Aufgaben als Netzwerkvorständin drehen sich vor allem um die Kommunikation und Organisation des wissenschaftlichen und wirtschaftlichen Kuratoriums. Das sind zum einen ProfessorInnen der Universitäten in Bochum und Dortmund, mit denen der Verein zusammenarbeitet, und zum anderen der Kontakt zu externen Unternehmen, die Workshops mit VIA durchführen. Doch wie kann man Teil von der studentischen Unternehmensberatung werden?
2: Wir haben zweimal im Jahr Recruiting-Phasen. Dort können sich Studenten dann einfach bei uns auf der Website bewerben und werden dann in ein Assessment Center eingeladen. Das ist vor allem auch interessant für Studenten, die sowas vielleicht noch nie durchlebt haben. Und da werden die Studenten dann einen Tag von uns begleitet und am Ende im besten Fall aufgenommen.
1: Über die klassische Vereins- und Beratungstätigkeit hinaus ist der Verein immer noch ein Verein von StudentInnen und verbringt somit auch im Rahmen der sogenannten Socials gerne Zeit miteinander. Dazu gehören Ausflüge in Freizeitparks oder auch das VIA Weekend, was zweimal im Jahr stattfindet. Hierbei macht der Verein beispielsweise Ausflüge nach Maastricht, zum Biggesee oder in diesem Jahr noch nach Frankfurt. Doch von welchen Kompetenzen kann man profitieren, wenn man bei einer studentischen Unternehmensberatung tätig wird?
2: Zu Beginn der Zeit bei VIA hat man eine sogenannte Trainee-Phase, in der man viele Schulungen und Workshops besucht. Dort werden einem wichtige Themen wie Rhetorik beigebracht oder PowerPoint, aber auch Basic-Beratungsskills. Das heißt, hier wird einmal ein sehr großer und breiter Bereich abgedeckt. Das Ganze bereitet natürlich sehr, sehr gut auf den späteren Berufsalltag vor, hat mir persönlich aber zum Beispiel auch während des Studiums schon sehr geholfen.
1: Die Erfahrungen, die die StudentInnen bei VIA sammeln können, stellen also eine große Bereicherung für das oftmals eher theoretisch ausgerichtete Studium dar. Am Ende wird hier bestimmt nicht nur neues Fachwissen, sondern auch die ein oder andere Freundschaft gewonnen.
0: Bei wem nun das Interesse der Beratungstätigkeit geweckt wurde, kann gerne mal auf der Website von VIA nachschauen und sich für die nächste Bewerbungsphase bewerben.

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2: Wenn du Musikfanatikerin bist und auf physische Medien stehst, dann ist eine Schallplattentour genau das Richtige für dich. Schallplatten kommen so langsam wieder in den Trend und bieten viel mehr als Streamingdienste. Außerdem ist es viel cooler, durch die Stadt zu laufen und anstatt in vielen verschiedenen Playlisten in vielen verschiedenen Plattenläden zu stöbern. So eine Schallplattentour kannst du mit Freunden machen oder auch alleine. Sie ist eigentlich für jedes Wetter oder Uhrzeit geeignet und benötigt nur deine Lust auf Musik. Ich persönlich liebe es, Schallplatten zu sammeln und habe auch schon mal eine Vinyltour durch die Bochumer Plattenläden gemacht. Das hat mir richtig gut gefallen. Es ist einfach cool, mit anderen MusikliebhaberInnen in den Austausch zu kommen und durch die Plattenläden auch neue Musik zu entdecken. Sowas können Streamingdienste nicht bieten. Falls du dich noch für andere

0: Podcasts sind längst in allen Kreisen angekommen. Dass auch die universitäre Forschung von ihnen profitieren kann, sollte also nicht allzu überraschen. Warum das Audioformat zur Wissensvermittlung besonders gut geeignet ist, berichtet CT-Reporterin Anthea Ziermann.
1: Mittlerweile wimmelt es im Netz nur so von ihnen. Podcasts. Nicht nur gibt es zu jedem erdenklichen Thema mindestens 3 gut laufende Podcast-Reihen, es gibt auch kaum eine Persönlichkeit mit Reichweite, die noch keinen eigenen Versuch mit dem Audioformat gewagt hat. Bedeutet das also, dass sich das Format nicht mehr lohnt? Keineswegs. In der universitären Forschung und Lehre kommen Podcasts gerade erst an. Die Ruhr-Uni hat mit Pergament und Mikrofon ihr eigenes Podcast-Programm. Dort werden geisteswissenschaftliche Forschungsergebnisse sowohl von ProfessorInnen als auch von Studierenden geteilt und es wird zum Austausch angeregt. Gründungsmitglied des Studierendensegments MediaWatt, Patrick Hofer, gibt uns einen Einblick in den Nutzen von Podcasts als Mittel der Wissenschaftskommunikation. Im Besonderen geht es dem Team dabei um die Sichtbarmachung von geisteswissenschaftlicher studentischer Forschung.
2: Es geht darum, Wissenschaft wieder in die Breite zu tragen. Wissenschaftskommunikation ist an der Stelle wichtig, wo wir uns überlegen müssen, wohin Forschung gehen soll. Und Forschung hat keinen Mehrwert in meinem Büro. Das heißt, meine Forschung muss irgendwie aus meinem Büro zu Menschen kommen. Der positive Nebeneffekt ist, dass Studierende ihre Hausarbeiten, ihre Abschlussarbeiten nicht in eine Schublade packen müssen und die dann für 20 Jahre verstauben, bis man sie in die Altpapiertonne wirft. Studierende sollen durch uns ein bisschen Sichtbarkeit erlangen.
1: Dabei gelten Podcasts als besonders barrierearm und weitreichend. Ganz von allein sind sie das allerdings nicht. Es stecken eine Menge Arbeit und Methode dahinter, die gute Wissenschaftskommunikation zu dem machen, was sie ist.
2: Man muss es schon barrierearm machen. Ist Podcast dafür ein besonders gutes Medium? Ich denke schon. Man sucht sich seine Zielgruppe natürlich auch irgendwie aus und Sprache spielt eine große Rolle. Wenn ich Sprachkomplexität reduziere, kann ich potenziell andere Bildungsschichten erreichen, also auch Leute in unterschiedlichen Karrierestufen, auch an der Universität. Das heißt, je weiter ich es schaffe, meine wissenschaftliche Sprache an eine Alltagssprache anzunähern, desto besser ist das mit Zielgruppen verträglich, die nicht klassischerweise auf demselben akademischen Level sind wie ich zum Beispiel oder wie Professorin XY. Einen komplizierten Sachverhalt runterbrechen zu können, zeigt eigentlich erst, wie viel Ahnung du davon hast. Weil du kannst nichts runterbrechen, was du nicht verstanden hast.
1: Komplexitätsreduktion und das Erreichen von Personen in und außerhalb der Wissenschaft gehen also Hand in Hand. Dabei ist gerade bei den mediävistischen und frühneuzeitlichen Themen, die MediaWatt behandelt, häufig ein großes Einfühlungsvermögen ins Publikum gefragt, um zu entscheiden, welche Elemente verständlich sind und welche wiederum besser erklärt werden müssen. Dafür ist laut Patrick das akustische Langformat besonders geeignet. Auch wenn Kurzformate in der Regel ein größeres Publikum erreichen, kann die Wissenschaft von diesem Medium profitieren, wenn sie sich die nötigen Skills aneignet.
2: Nur weil jeder Influencer einen Podcast hat, ist Podcast für die Wissenschaft nicht ungeeigneter geworden. So, du kannst vielleicht kein neuer Podcast-Star werden, aber keiner von uns will Podcast-Star werden. Wir wollen unsere Forschung an die Leute bringen. Podcasting ist an der Uni nicht tot und Mittelalter zu podcasten ist lange nicht tot, sondern hat gerade erst einen Preis gewonnen. Ich hoffe, dass wir da weitergehen können, weil Mittelalter und Frühneuzeit ist richtig cool und das Vermittlungsformat Podcast bietet sich an dafür.
1: Also heißt es jetzt und in Zukunft Augen offen halten für Programme, die universitäre und vor allem studentische Forschung sichtbar machen. So können wir nicht nur eine Bühne für unsere eigenen Ergebnisse schaffen, sondern an der sonst ungehörten Wissenschaft anderer teilhaben.
0: Podcasts sind also durch ihre Flexibilität als Vermittlungsformat vielseitig einsetzbar, auch für studentische Forschung.

Fitnesstests schlechter ab. Außerdem verändern sich ihre Darmbakterien und wichtige Proteine im Gehirn, die beim Lernen und Erinnern helfen, bauen ab. Ob solche Effekte nun auch bei Menschen auftreten, müssen weitere Studien zeigen. CT. Ein einfaches Verfahren kann die Ausdehnung des arktischen Meereises bis zu 9 Monate im Voraus

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2: Wenn du Musikfanatikerin bist und auf physische Medien stehst, dann ist eine Schallplattentour genau das Richtige für dich. Schallplatten kommen so langsam wieder in den Trend und bieten viel mehr als Streamingdienste. Außerdem ist es viel cooler, durch die Stadt zu laufen und anstatt in vielen verschiedenen Playlisten in vielen verschiedenen Plattenläden zu stöbern. So eine Schallplattentour kannst du mit Freunden machen oder auch alleine. Sie ist eigentlich für jedes Wetter oder Uhrzeit geeignet und benötigt nur deine Lust auf Musik. Ich persönlich liebe es, Schallplatten zu sammeln und habe auch schon mal eine Vinyltour durch die Bochumer Plattenläden gemacht. Das hat mir richtig gut gefallen. Es ist einfach cool, mit anderen MusikliebhaberInnen in den Austausch zu kommen und durch die Plattenläden auch neue Musik zu entdecken. Sowas können Streamingdienste nicht bieten. Falls du dich noch für andere Vinylangebote interessierst, gibt es regelmäßig auch Schallplattenbörsen, die im Ruhrgebiet stattfinden.

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1: Es ist 2:30. 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
2: Mit Greta Tripp. Nach Angriffen der Houthi-Miliz schränken verschiedene Fluggesellschaften ihren Betrieb ein. Das berichtet das ZDF. In den letzten Tagen kam es zunehmend zu Angriffen der Houthi-Miliz auf Saudi-Arabien. Verschiedene Fluggesellschaften aus der Golfregion stellen ihre Verbindungen deshalb ein. Voraussichtlich ist der Flugverkehr bis zum 19. Oktober eingeschränkt. Mehrere Handelsschiffe wurden vor der bulgarischen Küste von Drohnen getroffen. Das berichtet die Tagesschau. Bei den Angriffen sank ein Frachter, mehrere Seeleute werden vermisst. Die bulgarische Regierung vermutet, dass Russland hinter den Angriffen steht. Die Regierung plant, ihre Lufträume verstärkt zu überwachen und bittet die NATO sowie die Europäische Union um Unterstützung. Die CDU fordert den neuen SPD-Arbeitsminister zu einem Kurswechsel auf. Das berichtet das ZDF. Nach dem Rücktritt der ehemaligen Arbeitsministerin Bärbel Baas hat Alexander Schweizer das Amt übernommen. Nun hat sich der CDU-Wirtschaftsrat an Schweizer gewendet. Sie hoffen auf neuen Gestaltungswillen und fordern Schweizer zu differenzierten Auseinandersetzungen mit verschiedenen Themen auf. Nach einem Brand im Bochum-Hofstede sind 3 Personen verstorben. Das berichtet der WDR. Der Brand ereignete sich heute am frühen Morgen gegen 4 Uhr in einem Wohnhaus. 5 weitere Personen wurden mit Verletzungen ins Krankenhaus eingeliefert. Die Ursache für den Brand ist noch unklar. Polizei und Staatsanwaltschaft ermitteln.
1: Das Wetter.
2: Auf dem Campus ist es gerade recht bewölkt bei kühlen 13 Grad. Im Laufe des Tages steigen Temperaturen aber noch auf 17 Grad an. Heute Nacht sinken die Temperaturen dann wieder auf 9 Grad ab. Morgen ist es auch recht bewölkt. Die Sonne lässt sich aber ab und zu immer mal wieder blicken. Bei Temperaturen von etwa 18 Grad.
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2: Der WDR-Verkehr hat aktuell keine Meldungen für euch. CT wünscht aber natürlich weiterhin eine gute Fahrt.

als auch mit salzreicher Nahrung schnitten beim Gedächtnistest schlechter ab. Außerdem verändern sich ihre Darmbakterien und wichtige Proteine im Gehirn, die beim Lernen und Erinnern helfen, bauen ab. Ob solche Effekte nun auch bei Menschen auftreten, müssen weitere Studien zeigen. Ein einfaches Verfahren kann die Ausdehnung des arktischen Meereises bis zu 9 Monate im Voraus

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1: mit Greta Tripp. Israel hat der Taz-Korrespondentin Serena Bilancieri die Einreise verweigert. Das berichtet die Tagesschau. Die Einreise wurde ihr aufgrund ihrer kritischen Berichterstattung über die israelische Regierung verweigert. Das geht aus einer Erklärung des israelischen Ministeriums für Diaspora-Angelegenheiten und den Kampf gegen Antisemitismus hervor. Mehrere Handelsschiffe wurden vor der bulgarischen Küste von Drohnen getroffen. Das berichtet die Tagesschau. Bei dem Angriff sank ein Frachter, mehrere Seeleute werden vermisst. Die bulgarische Regierung vermutet, dass Russland hinter den Angriffen steht. Die Regierung plant, ihre Lufträume verstärkt zu überwachen und bittet die NATO sowie die Europäische Union um Unterstützung. Die CDU fordert den neuen SPD-Arbeitsminister zu einem Kurswechsel auf. Das berichtet das ZDF. Nach dem Rücktritt der ehemaligen Arbeitsministerin Bärbel Baas hat Alexander Schweizer das Amt übernommen. Nun hat sich der CDU-Wirtschaftsrat an Schweizer gewendet. Sie hoffen auf neuen Gestaltungswillen und fordern Schweizer zu differenzierten Auseinandersetzungen mit verschiedenen Themen auf. Nach einem Brand im Bochum-Hofstede sind 3 Personen verstorben. Das berichtet der WDR. Der Brand ereignete sich heute am frühen Morgen gegen 4 Uhr in einem Wohnhaus. 5 weitere Personen wurden mit Verletzungen ins Krankenhaus eingeliefert. Die Ursache für den Brand ist noch unklar. Polizei und Staatsanwaltschaft ermitteln.
0: Das Wetter.
1: Auf dem Campus ist es gerade recht bewölkt bei kühlen 15 Grad. Im Laufe des Tages steigen die Temperaturen aber noch auf 17 Grad an. Heute Nacht sinken sie dann wieder auf 9 Grad ab. Und morgen ist es auch noch recht bewölkt. Die Sonne lässt sich aber ab und zu mal blicken. Bei Temperaturen von bis zu 18 Grad.
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1: Der WDR-Verkehr hat aktuell keine Meldungen für euch. CT wünscht natürlich weiterhin eine gute Fahrt.

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1: Wenn du Musikfanatikerin bist und auf physische Medien stehst, dann ist eine Schallplattentour genau das Richtige für dich. Schallplatten kommen so langsam wieder in den Trend und bieten viel mehr als Streamingdienste. Außerdem ist es viel cooler, durch die Stadt zu laufen und anstatt in vielen verschiedenen Playlisten, in vielen verschiedenen Plattenläden zu stöbern. So eine Schallplattentour kannst du mit Freunden machen oder auch alleine. Sie ist eigentlich für jedes Wetter oder Uhrzeit geeignet und benötigt nur deine Lust auf Musik. Ich persönlich liebe es, Schallplatten zu sammeln und habe auch schon mal eine Vinyltour durch die Bochumer Plattenläden gemacht. Das hat mir richtig gut gefallen. Es ist einfach cool, mit anderen MusikliebhaberInnen in den Austausch zu kommen und durch die Plattenläden auch neue Musik zu entdecken. Sowas können Streamingdienste nicht bieten. Falls du dich noch für andere Vinyl-Angebote interessierst,

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1: mit Greta Tripp. Israel hat der Taz-Korrespondentin Serena Bilanzari die Einreise verweigert. Das berichtet die Tagesschau. Die Einreise wurde ihr aufgrund ihrer kritischen Berichterstattung über die israelische Regierung verweigert. Dies geht aus einer Erklärung des israelischen Ministeriums für Diaspora Angelegenheiten und den Kampf gegen Antisemitismus hervor. Mehrere Handelsschiffe wurden vor der bulgarischen Küste von Drohnen getroffen. Das berichtet die Tagesschau. Bei den Angriffen sank ein Frachter, mehrere Seeleute werden vermisst. Die bulgarische Regierung vermutet, dass Russland hinter dem Angriff steht. Die Regierung plant, ihre Lufträume verstärkt zu überwachen und bittet die NATO sowie die Europäische Union um Unterstützung. Verteidigungsminister Boris Pistorius hat eine Kandidatur für das SPD-Vorsitzamt ausgeschlossen. Das berichtet das ZDF. Über eine mögliche Kandidatur von Pistorius war zuvor spekuliert worden. Pistorius erklärt, dass er eine Wiederwahl des aktuellen Vorsitzenden Lars Klingbeil unterstütze. Eine Kandidatur sei für ihn ausgeschlossen, da er mit seinen Aufgaben als Verteidigungsminister voll ausgelastet sei. Nach einem Brand in Bochum-Hofstede sind 3 Personen verstorben. Das berichtet der WDR. Der Brand ereignete sich heute früh gegen 4 Uhr in einem Wohnhaus. 5 weitere Personen wurden mit Verletzungen ins Krankenhaus eingeliefert. Die Ursache für den Brand ist noch unklar. Polizei und Staatsanwaltschaft ermitteln.
0: Das Wetter.
1: Auf dem Campus ist es gerade recht bewölkt, bei kühlen 15 Grad. Im Laufe des Tages kann es aber noch auf 17 Grad ansteigen. Heute Nacht sinken die Temperaturen dann wieder auf 9 Grad ab. Morgen ist es tagsüber auch bewölkt. Die Sonne lässt sich ab und zu aber immer mal wieder blicken, bei Temperaturen von bis zu 18 Grad.
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1: Der WDR-Verkehr hat aktuell keine Meldungen für euch. CT wünscht aber natürlich trotzdem eine gute Fahrt.

Tests schlechter ab. Außerdem verändern sich ihre Darmbakterien und wichtige Proteine im Gehirn, die beim Lernen und Erinnern helfen, bauen ab. Ob solche Effekte nun auch bei Menschen auftreten, müssen weitere Studien zeigen. CT. Ein einfaches Verfahren kann die Ausdehnung des arktischen Meereises bis zu 9 Monate im Voraus vorhersagen. Das zeigt eine Studie von Forschenden der New York University Abu Dhabi. Ihr Verfahren Random Analog Predictor vergleicht aktuelle Messwerte mit ähnlichen Eisverläufen aus der Vergangenheit und leitet daraus mögliche Entwicklungen ab. In rückblickenden Tests war ihr Vorgehen ähnlich genau wie die etablierten Prognosemodelle. Das Muster zeigt, wie

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1: Es ist 16:30. 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
2: Mit Greta Tripp. Israel hat der TAZ-Korrespondentin Serena Benenziari die Einreise verweigert. Das berichtet die Tagesschau. Die Einreise wurde ihr aufgrund ihrer kritischen Berichterstattung über die israelische Regierung verweigert. Dies geht aus einer Erklärung des israelischen Ministeriums für Diaspora-Angelegenheiten und den Kampf gegen Antisemitismus hervor. Mehrere Handelsschiffe wurden vor der bulgarischen Küste von Drohnen getroffen. Das berichtet die Tagesschau. Bei dem Angriff sank ein Frachter, mehrere Seeleute werden vermisst. Die bulgarische Regierung vermutet, dass Russland hinter dem Angriff steht. Die Regierung plant, ihre Lufträume verstärkt zu überwachen und bittet die NATO sowie die Europäische Union um Unterstützung. Verteidigungsminister Boris Pistorius hat eine Kandidatur als SPD-Vorsitz ausgeschlossen. Das berichtet das ZDF. Über eine mögliche Kandidatur von Pistorius war zuvor spekuliert worden. Pistorius erklärt, dass er eine Wiederwahl des aktuellen Vorsitzenden Lars Klingbeil unterstütze. Eine Kandidatur sei für ihn ausgeschlossen, da er mit seinen Aufgaben als Verteidigungsminister voll ausgelastet sei. Nach einem Brand in Bochum-Hofstede sind 3 Personen verstorben. Das berichtet der WDR. Der Brand ereignete sich heute am frühen Morgen gegen 4 Uhr in einem Wohnhaus. 5 weitere Personen wurden mit Verletzungen ins Krankenhaus eingeliefert. Die Ursache für den Brand ist noch unklar. Polizei und Staatsanwaltschaft ermitteln.
1: Das Wetter.
2: Auf dem Campus ist es gerade recht bewölkt bei kühlen 15 Grad. Es kann im Laufe des Tages aber noch auf 17 Grad ansteigen. Heute Nacht sinken die Temperaturen dann allerdings auf 9 Grad ab. Morgen ist es tagsüber auch recht bewölkt. Die Sonne lässt sich aber ab und zu mal blicken bei auch kühlen 18 Grad.
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2: Der WDR-Verkehr hat aktuell 2 Meldungen für euch. Auf der A40 Dortmund Richtung Duisburg zwischen Bochum-Wattenscheid-West und Dreieck Essen-Ost sind es etwa 10 Minuten plus bei 6 Kilometer stockendem Verkehr. Und auf der A43 Wuppertal Richtung Recklinghausen zwischen Bochum-Witten und Kreuzherne sind es etwa 20 Minuten plus bei mehr als 10 Kilometer stockendem Verkehr. CT wünscht euch natürlich weiterhin eine gute und sichere Fahrt.

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1: Mit Julia Baumann. Serena Belanceri darf wegen ihrer kritischen Berichterstattung über die israelische Regierung nicht nach Israel einreisen. Das berichtet die Tagesschau. Das israelische Ministerium für Diaspora-Angelegenheiten und den Kampf gegen Antisemitismus bestätigt die Entscheidung. Mehrere Handelsschiffe wurden vor der bulgarischen Küste von Drohnen getroffen. Ein Frachter sank und mehrere Seeleute werden vermisst. Das berichtet die Tagesschau. Bulgarien vermutet Russland hinter den Angriffen und fordert Unterstützung, um die Sicherheit zu verstärken. Alexander Schweizer fordert bei der geplanten Rentenreform zunächst eine grundlegende inhaltliche Klärung innerhalb der Koalition. Das berichtet die Merkur. Nach seiner offiziellen Ernennung durch den Bundespräsidenten soll der SPD-Politiker bereits an der nächsten Kabinettssitzung teilnehmen und so seine Regierungsarbeit aufnehmen. Bei einem Brand in einem Mehrfamilienhaus in der Poststraße in Bochum-Hofstede sind 3 Menschen ums Leben gekommen. Das berichtet der WDR. 5 weitere Menschen wurden verletzt und ins Krankenhaus gebracht, während die Polizei und Staatsanwaltschaft die bislang ungeklärte Brandursache untersuchen.
0: Das Wetter.
2: Wenn ihr einen Blick nach draußen werft, dann seht ihr, es ist immer noch leicht bewölkt. Auch der ein oder andere Regenschauer wird euch erwarten, wenn ihr einen Fuß vor die Tür setzt. Und das alles bei gerade mal 14 Grad. Es wird natürlich auch heute nicht mehr wärmer, sondern es sinkt nur noch ab auf circa 7 Grad.
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2: Der WDR-Verkehr hat für euch im Moment 3 Meldungen. Einmal auf der A40 Dortmund Richtung Duisburg. Zwischen Bochum-Wattenscheid West und Dreieck Essen-Ost. Da gibt es etwa 10 Minuten plus bei 6 Kilometer stockendem Verkehr. Auf der A40 Essen Richtung Dortmund zwischen Bochum-Wattenscheid und Bochum-Harpen gibt es auch 10 Minuten plus mit etwa 6 Kilometer stockendem Verkehr. Und dann noch auf der A43 Wuppertal Richtung Recklinghausen zwischen Bochum-Witten und Kreuzherne. Da müsst ihr etwa 15 Minuten plus einrechnen. Da stockt es nämlich auf 8 Kilometern.
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2: Einen wunderschönen guten Abend. Heute Abend steht für euch am Mikrofon Kevin Rössler und gerade bei den Nachrichten habt ihr schon meine Kollegin gehört.
1: Hi.
2: Julia Baumann. Ich bin aber auch nicht alleine. Gleich kommt auch noch Lisa Schwarz dazu und wir begleiten euch dieses Semester alle 2 Wochen dienstagsabends in der Spätschicht von 17 bis 20 Uhr. Heute wird es zunächst etwas politisch. Es gibt 1-2 Themen, die mich schon etwas mehr beschäftigt haben die letzten paar Wochen. Da muss ich einmal ein bisschen drüber reden, bevor es dann doch in den etwas leichteren Ausklang des Tages geht. Bis dahin hört ihr natürlich auch noch Musik bei uns und es geht los mit Don't Pick Up Next Time von Nothing Special.

0: Solltet ihr noch keine Wochenendpläne haben und zufällig auch MusikliebhaberInnen sein, dann haben wir vielleicht genau den richtigen Tipp für euch.
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2: Wenn du MusikfanatikerIn bist und auf physische Medien stehst, dann ist eine Schallplattentour genau das Richtige für dich. Schallplatten kommen so langsam wieder in den Trend und bieten viel mehr als Streamingdienste. Außerdem ist es viel cooler, durch die Stadt zu laufen und anstatt in vielen verschiedenen Playlisten, in vielen verschiedenen Plattenläden zu stöbern. So eine Schallplattentour kannst du mit Freunden machen oder auch alleine. Sie ist eigentlich für jedes Wetter oder Uhrzeit geeignet und benötigt nur deine Lust auf Musik. Ich persönlich liebe es, Schallplatten zu sammeln und habe auch schon mal eine Vinyltour durch die Bochumer Plattenläden gemacht. Das hat mir richtig gut gefallen. Es ist einfach cool, mit anderen MusikliebhaberInnen in den Austausch zu kommen und durch die Plattenläden auch neue Musik zu entdecken. Sowas können Streamingdienste nicht bieten. Falls du dich noch für andere Vinylangebote interessierst, gibt es regelmäßig auch Schallplattenbörsen, die im Ruhrgebiet stattfinden.

0: So, jetzt habt ihr schon einiges von unserer guten Musik bei CT das Radio gehört, aber noch erstaunlich wenig von Lisa und mir. Und ich würde ja gerne behaupten, das ist so, weil wir einfach unstrukturiert sind oder so. Aber nein, ich darf es heute tatsächlich auf die Technik schieben.
1: Das ist wirklich chaotisch gerade.
0: Na, aber das kriegen wir in den Griff. Das wäre aber auch zu schön, wenn alles flüssig läuft. Ne? Deswegen
1: gerade beim ersten Mal.
0: Feuertaufe und so weiter. Und das wäre an sich ja nicht so schlimm, wenn das Wetter wenigstens gut wäre. Aber nein, wir stehen hier ja auch noch durchnässt.
1: Ja, komplett. Ich bin gerade auch noch hergelaufen. Schöner, leichter Nieselregen. Ich bin so leicht feucht auf so eine unangenehme Art und Weise.
0: Ja, ich habe auch Kapuze aufgesetzt und trotzdem ist es mir alles schön ins Gesicht geweht.
1: Ich würde es sogar noch akzeptieren, wenn es morgens nicht so kalt wäre. Und dann morgens bin ich mit 3000 Lagen und jetzt ist mir viel zu warm.
0: Ja, ich muss aber auch hier tatsächlich den Zwiebellook ein bisschen ablegen. Und weißt du, was das Schlimme ist?
1: Was?
0: Ich hatte sogar einen Regenschirm im Rucksack, aber ja, nee, keine Ahnung.
1: Also da bist du dann selber schuld.
0: Ja, ich fürchte auch, aber ich glaube, da bin ich einfach manchmal viel zu sehr ein Crybaby. Und ich bin der Meister der Überleitungen, denn es geht nämlich auch mit Musik bei uns weiter, trotz unserem Gelaber, nämlich mit Crybaby Cry von Provinz.
1: Krass.

0: Helfen Zoos wirklich dabei, die Lebensqualität der Tiere zu verbessern oder ist es Tierquälerei? Was machen Zoos, um den Wildtieren zu helfen? CT-Reporterin Aline Dünzer kommentiert die Situation um den Tierschutz in Zoos.
1: Am Wochenende einen Ausflug in den Zoo zu machen, ist das perfekte Freizeitsangebot für viele Familien. Doch was wirklich hinter der Touristenattraktion steckt, wird oft vernachlässigt. Heutzutage finden viele Menschen, dass die Haltung von Wildtieren hinter Zäunen und Glasscheiben sogenannte Tiergefängnisse gleicht. Auch Peter Höfken, Fachreferent der Tiere in der Unterhaltungsbranche bei PETA, Deutschlands größte Tierrechtsorganisation, findet, dass Zoos den Lebensraum der Tiere begrenzen. Er ist folgender Meinung. Für uns sind Zoos nichts anderes als Gefängnisse. Es gibt keinen anderen Ort in Deutschland, wo Lebewesen eingesperrt sind, ohne etwas verbrochen zu haben. Die Zoos sind allerdings nicht nur Orte, wo Tiere als Unterhaltungszweck dargestellt sind, sondern sie ermöglichen auch, laut der Organisation Worldwide Fund for Nature, Artenschutz, Forschung und Bildung. Wissenschaftler haben somit die Möglichkeit, die Wildtiere über lange Zeit zu beobachten, was somit Tiermedizin, Fortpflanzungsbiologie und Verhaltensforschung erleichtert. Viele Zoos engagieren sich aktiv in Naturschutzprojekten und tragen zur Erhaltung bedrohter Arten bei. Es gibt jedoch immer noch zahlreiche Herausforderungen wie räumliche Beschränkungen sowie spezielle Bedürfnisse von manchen Wildtierarten. Frau Pommerening, Sprecherin des Deutschen Tierschutzbundes, erzählt Folgendes. Nach wie vor findet man in nahezu jedem Zoo Haltungen vor, die unzureichend oder veraltet sind oder nicht einmal den vorgegebenen Mindestanforderungen genügen. Lösung dafür wäre es, weniger Arten in Zoos zu haben und größere und komplexere Lebensräume zu erschaffen. Ich persönlich bin kein großer Fan von Zoos. Meiner Meinung nach finde ich, dass trotz des Schutzes, den die Tiere in Zoos kriegen, es sich trotzdem um Tierquälerei handelt. Ich glaube, die meisten von uns waren schon mal in einem Zoo und haben die traurigen Gesichter der Tiere dort gesehen. Sei es der Affe, der den ganzen Tag an einem Fleck sitzt, der Eisbär, der ununterbrochen im Kreis läuft, oder der Pelikan, dessen Flügel gestutzt wurden und somit seine Fähigkeit zum Fliegen verloren hat. So sehr die Zoos sich auch bemühen und gute Intentionen haben, es reicht leider in vielen Fällen nicht aus.
0: Das war ein Kommentar von Aline Dünzer.

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1: mit Julia Baumann. Serena Bilancheri wird die Einreise nach Israel verweigert. Das berichtet die Tagesschau. Die Einreise wurde ihr aufgrund ihrer kritischen Berichterstattung über die israelische Regierung verweigert. Dies geht aus einer Erklärung des israelischen Ministeriums für Diaspora-Angelegenheiten und den Kampf gegen Antisemitismus hervor. Mehrere Handelsschiffe wurden vor der bulgarischen Küste von Drohnen getroffen. Das berichtet die Tagesschau. Bei den Angriffen sank ein Frachter, mehrere Seeleute werden vermisst. Die bulgarische Regierung vermutet, dass Russland hinter den Angriffen steht. Die Regierung plant, ihre Lufträume verstärkt zu überwachen und bittet die NATO sowie die Europäische Union um Unterstützung. Alexander Schweizer spricht über seine Einstellung zur Rentenreform. Das berichtet der Merkur. Die Schweizer tritt bei der geplanten Reform auf die Bremse und fordert vor schnellen Beschlüssen eine grundlegende inhaltliche Klärung der Koalition. Nach seiner offiziellen Ernennung durch den Bundespräsidenten soll der SPD-Politiker bereits an der morgigen Kabinettssitzung teilnehmen und die Regierungsarbeit aufnehmen. Nach einem Brand in Bochum-Hofstede sind 3 Personen verstorben. Das berichtet der WDR. Das Feuer brach gegen 4.15 Uhr in einem Mehrfamilienhaus an der Poststraße aus. 5 weitere Personen wurden mit Verletzungen ins Krankenhaus eingeliefert. Ein Feuerwehrsprecher warf die Frage auf, ob wirklich alle Wohnungen Brandmelder hatten. Der Alarm war vergleichsweise spät ausgelöst worden. Dies und die Brandursache müssen nun untersucht werden.
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2: Naja, in den paar Minuten hat sich das Wetter leider nicht gebessert. Es sind immer noch nur 14 Grad draußen. Immerhin regnet es zurzeit nicht, zumindest bei uns nicht, wenn ich aus dem Studio schaue. Und das bleibt auch hoffentlich so.
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2: Der WDR-Verkehr hat zurzeit auch nur eine Meldung für euch, und zwar auf der A45 Dortmund Richtung Hagen, zwischen Kreuz Dortmund-Witten und Westhofener Kreuz 3 Kilometer Stau. Wir wünschen euch natürlich weiterhin eine gute Fahrt.
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2: Es heißt zwar Spätschicht, aber allzu spät ist es noch nicht. Das heißt, die Energie ist auch noch nicht ganz raus. Lisa, wie sieht's bei dir aus? Du hast schon einen längeren Arbeitstag hinter dir.
3: Ja, mein Gehirn ist so ein bisschen cooked, aber für ein bisschen Labern habe ich gerade eben noch so Gehirnkapazität.
2: Und für ein bisschen Labern sind wir ja auch eben hier. Lisa, du hast den nächsten Song bei uns rausgepickt. Was dürfen wir da gleich hören?
3: Ihr hört Formidable von Stromae.
2: Dann viel Spaß damit.

0: Formidable von Stromae. Ein gutes Stück französischer Musik. Der macht das jetzt aber auch schon ein bisschen länger, ne? Also ich glaube, sein erster Erfolg war ja Papa Ute, ne?
1: Nee, Alors on danse. Ah, das haben wir noch im Französischunterricht durchgenommen.
0: Stimmt, ja gut, da kann ich mich nicht dran erinnern. Ich hatte jetzt eher weniger Französischunterricht. Ich saß eher im Lateinunterricht. Aber wo wir gerade bei Franzosen sind, du kennst doch bestimmt dieses gute deutsche Meme Franzosen. Genau. Mhm. Ja, ich muss zugeben, ich bin da tatsächlich ein großer Verfechter davon. Mhm. Da kann ich mich nicht von lossprechen.
1: Okay.
0: Sagen wir so, manche Vorurteile, die man hat, wenn die erfüllt werden, ist halt doof.
1: Ja. Ja.
0: Aber eins, finde ich, können Franzosen besonders gut neben Gebäck. Und weißt du, was das ist?
1: Ja, Leuten den Kopf abschneiden und Revolution, würde ich jetzt mal sagen.
0: Revolution, ja, okay, so weit geht's dann zum Glück noch nicht. Aber die Franzosen lassen sich einfach nicht das Recht nehmen zu protestieren. Bei jedem Anlass wird er ja wirklich auf die Straßen gegangen. Und auch in den vergangenen, also in naher Vergangenheit, hat man ja gesehen, dass tatsächlich BürgerInnen in Frankreich bei Reformen in der französischen Politik oftmals demonstriert haben und das auch schon sehr eskalativ.
1: Also da gibt's sehr zahlenreich.
0: Ja, sehr zahlenreich, das kommt noch hinzu. Aber dann tatsächlich auch mit einem gewissen Zerstörungsdrang. Also es gibt immer wieder die Bilder von brennenden Autos und zerschlagenen Fensterscheiben. Und es gab jetzt letztens auch einen neuen Fall der Demonstration in Frankreich. Hast du da ein bisschen was zu mitbekommen?
1: Nicht so wirklich, da kannst du mich gerne aufklären.
0: Ah, Mensch. Würde es dich überraschen, wenn ich sage, ich habe da was vorbereitet?
1: Total.
0: Okay, also die letzten Proteste sind tatsächlich durch SchülerInnen Die letzten Proteste sind durch SchülerInnen verursacht worden. Und zwar nicht ganz wegen Reformen, sondern einer generellen Unzufriedenheit, die sich jetzt über die letzten Jahre bei den SchülerInnen aufgebaut hat.
1: War das nicht im Zusammenhang mit den Schulen?
0: Genau. Das hängt nämlich damit zusammen, dass es gab da tatsächlich 2018 eine Schulreform, die unter anderem dazu geführt hat, dass die Schulen von den jeweiligen Regionen, also wie bei uns ähnlich den Bundesländern, koordiniert werden und nicht mehr von der Regierung. Und das führt halt unter anderem dazu, dass dann vielleicht Gelder in den Regionen anders angelegt werden und nicht in dem Bildungswesen, die Schulen vielleicht auch ein bisschen, runtergekommen sind. Und
1: also wie in Deutschland.
0: Ich wollte gerade sagen, ich fühle mich da auch ein bisschen zurückerinnert an meine Schulzeit. Also bei uns sah das jetzt auch nicht alles rosig aus. Aber ein großes Problem, was sich die letzten Jahre da entwickelt hat, ist, dass viele SchülerInnen zurzeit gleichzeitig in die Oberstufe kommen und dadurch die Klassen überfüllt sind. Und dazu kommt dann auch nochmal ein Mangel an Lehrpersonal, weil durch die Einsparungen der Regierung, die vorhergegangen sind und dann nochmal danach seit der Reform durch die Region, fehlen da einfach die Lehrkräfte. So, und der ZDF hat da auch zu den ganzen Demonstrationen die Bildungssoziologin Agnes von Zanten einmal interviewt. Die bezeichnet diese als Reform ohne Weitsicht, die da stattgefunden haben 2018. Es hat nämlich unter anderem die Auswirkungen, dass die SchülerInnen Tage von 10 bis 18 Uhr haben, aber unter anderem wegen Fachkräftemangel mit mehreren Stunden Leerlauf, während die SchülerInnen an den Schulen bleiben müssen und somit denen die Freizeit geraubt wird.
1: Ja.
0: Da kann ich schon eindeutig verstehen, dass da so ein bisschen Unzufriedenheit sich aufbaut. Und diese Demonstrationen, die sich da entwickelt haben, die sind auch zum Großteil friedlich. Also, dass sie sah schon zu protestieren. Mein Gott, warum will ich immer protestieren sagen?
1: Es gab noch keine brennenden Autos, sagen wir es so.
0: Leider wohl doch tatsächlich.
1: Oh, okay.
0: Das Problem ist nämlich, die Zeit hat unter anderem berichtet, dass knapp 6.800 Menschen in Gewahrsam nach Ausschreitungen auf Protesten genommen wurden und der Großteil davon minderjährig ist. Gegen knapp 2.400 wurde schon strafrechtliche Ermittlungen eingeleitet. Das Problem ist, dass diese Demonstrationen tatsächlich dann auch von anderen politischen Organisationen wohl unterwandert wurden, die sich diese Unruhen zu eigen gemacht haben und dann auch vielleicht mal gewaltbereiter waren. Ja, und das große Problem daran ist halt die Polizeigewalt auch, die dadurch wieder stattgefunden hat, leider. Es wurden SchülerInnen verletzt, ein Schüler hat seine Hand verloren nach dem Einsatz einer Blendgranate. Aber worauf ich hinaus will, ist, diese Demonstrationen haben Auswirkungen. Denn es wurde jetzt schon ein Plan festgestellt oder geteilt, der vorsieht, ein paar Gelder locker zu machen für den Haushalt 27. Es sollen neue Festangestellte dazukommen an den Schulen und generell Vertretungslehrkräfte in der Zeit erstmal eingesetzt werden. Und ich muss mich dann immer fragen, würde das in Deutschland gehen?
1: Gute Frage.
0: Weil das Problem, was ich da sehe, die Demonstrationen, die hier wir in Deutschland immer haben, die sind, also wir demonstrieren auch gut und gerne, aber die sind zum Glück immer sehr friedlich. Mhm. Aber gefühlt auch ohne Auswirkung.
1: Ja, ich habe schon das Gefühl, die Franzosen, die Franzosinnen, die können das besser. Ja. Absolut.
0: Also die einzigen Demonstrationen, die hier was wirken oder was bringen, das sind ja irgendwie die Gewerkschaftsstreiks. Mhm. Und ich glaube auch, dass wenige Deutsche über uns bereit wären, überhaupt so viel Zeit für Demonstrationen, naja, irgendwie aufzubringen und dann auch so lange
1: irgendwie von der Arbeit fernbleiben. Das kann man auch nur machen, wenn man noch gerade in der Schule ist oder studiert.
0: Ja, und deswegen, Leute, lasst euch das Demonstrationsrecht nicht nehmen. Mhm. Das ist wichtig. Das ist wichtig für unsere Demokratie. Das ist wichtig für unsere Gesellschaft. Lasst euch da nichts einreden. Und ich glaube, man kann auch mal einen Tag Arbeit streichen lassen. Das habe ich nicht gesagt. Also da müsst ihr auf
1: keine Empfehlung Gefahr unsererseits.
0: Mit. Keine Empfehlung unsererseits. Das habe ich hier auf gerade so einem lustigen Blatt Papier gelesen, was hier rumfliegt.
1: Ja.
0: Ja. naja. Aber es soll natürlich auch nicht die ganze Zeit nur um unser Gelaber gehen, sondern wie immer auch um die Musik. Deswegen geht es jetzt weiter mit Can You Tell Her I Said Hi von Douglas Firth.

0: Ihr hört CT das Radio mit mir, Lisa, und mit Kevin. Und heute haben wir mal ein paar gute Nachrichten vorbereitet. Ich finde, wir hören zu viele schlechte im Alltag. Und Kevin hat da ein paar schöne Sachen für uns rausgesucht.
1: Ja, ich weiß nicht, ob ihr es in letzter Zeit mitbekommen habt, aber es ist nicht nur eine, sondern gleich zwei neue Tierarten wurden neu entdeckt und die haben es auch irgendwie in die News mit, also in die großen News geschafft. Und zwar nämlich einmal eine Katzenart in Bolivien, der Leopardus tilcayo. Und ihr müsst euch diese Bilder ansehen, das ist unfassbar niedlich. Dieses Tier ist so klein, ganze 46 Zentimeter groß nur und wiegt 1,4 Kilogramm und ist damit kleiner als eine gewöhnliche Hauskatze.
0: Oh mein Gott!
1: Ja, und die sieht auch tatsächlich so aus, muss man dazu sagen. Und das ist die erste Katzenart, die seit mehr als 100 Jahren neu entdeckt wurde.
0: Hey, nice!
1: Und dazu kommt, auf einer abgelegenen Insel im Indischen Ozean wurden die südöstlichen Eselspinguine entdeckt. Eselspinguine waren zwar bereits vorher schon bekannt, aber diese südöstlichen Eselspinguine, die scheinen sich genetisch sehr stark von den anderen zu unterscheiden. Dazu gibt es direkt auch eine Studie der University of California. Die haben nämlich mit Hilfe von ForscherInnen und ExpertInnen der ganzen Welt sich diese Tiere mal angeschaut. Und das ist auch die erste neue Art seit knapp 100 Jahren. Allerdings, ich habe mich da mal schlau gemacht, weil ich mir dachte, ah, krass, dass es direkt so zwei Tiere dieses Jahr gab, die so eine bedeutsame, so ein bedeutsamer Fund waren. Tatsächlich gibt es noch viel mehr Tierarten, die 2026 entdeckt wurden.
0: Ja, hau
1: zum Beispiel
0: raus.
1: Vier neue Vogelarten, darunter der Tokara-Laubsänger in Japan und der Beni-Vireo in Bolivien. Und außerdem, wer hätte es gedacht, gab es rund 50 neue Entdeckungen in der Tiefsee.
0: Ja, ich meine, die Tiefsee, da sind so viele creepy Crawlies,
1: ja,
0: die ich mir auch gerne alle mal angucken würde. Aber ja, du hast gerade gesagt, du möchtest unsere HörerInnen ein bisschen erziehen.
1: Das habe ich natürlich nie gesagt. Das kommt jetzt nur aus deinem Mund. Es gibt nichts anderes auf Band, was das Gegenteil beweist.
0: Ja, ja.
1: Denn es gibt vielleicht den einen oder anderen oder die ein oder andere unter euch, die mich schon mal gehört hat, aber nicht hier in einer moderierten Schicht, sondern in einem Special, nämlich bei Metal Mania. Das heißt, ich mag es ein bisschen mehr, wenn die Musik mit mehr Gitarren unterwegs sind, aber auch nicht einfach nur mit so ein bisschen Geplänkel. Das darf auch gerne mal ein bisschen schneller sein.
0: Mhm.
1: Eine meiner Lieblingsbands ist zum Beispiel Linkin Park und die hört ihr jetzt mit einem zugegebenermaßen, ja, schon sehr radiotauglichen Song, nämlich Burn It Down. Trotzdem immer noch ein sehr schöner Song. Viel Spaß!

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1: Mit Julia Baumann. Serena Ballancheri darf wegen ihrer kritischen Berichterstattung über die israelische Regierung nicht nach Israel einreisen. Das berichtet die Tagesschau. Das israelische Ministerium für Diaspora-Angelegenheiten und den Kampf gegen Antisemitismus bestätigt die Entscheidung. Mehrere Handelsschiffe wurden von der bulgarischen Küste von Drohnen getroffen. Ein Frachter sank und mehrere Seeleute werden vermisst. Das berichtet die Tagesschau. Bulgarien vermutet Russland hinter den Angriffen und fordert Unterstützung, um die Sicherheit zu verstärken. Alexander Schweizer fordert bei der geplanten Rentenreform zunächst eine grundlegende inhaltliche Klärung innerhalb der Koalition. Das berichtet die Merkur. Nach seiner offiziellen Ernennung durch den Bundespräsidenten soll der SPD-Politiker bereits an der nächsten Kabinettssitzung teilnehmen und seine Regierungsarbeit aufnehmen. Bei einem Brand in einem Mehrfamilienhaus an der Poststraße in Bochum-Hofstede sind 3 Menschen ums Leben gekommen. Das berichtet der WDR. 5 weitere Personen wurden verletzt ins Krankenhaus gebracht, während Polizei und Staatsanwaltschaft die bislang ungeklärte Brandursache untersuchen.
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2: Bei dem Wetter macht sich immer noch nicht viel. Es wärmt immer noch um die 15 Grad. Zum Glück hat es weiterhin nicht geregnet. Das heißt, wir bleiben erstmal trocken.
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2: Der WDR-Verkehr hat im Moment keine Meldung für euch. Bleibt aber trotzdem wachsam und gute Fahrt.
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2: Ja, ich hoffe, der kleine Vorgeschmack auf die Musik, die euch hier erwarten kann, hat euch bisher auch schon gefallen. Ich habe euch aber natürlich auch noch etwas Wichtiges zu sagen, denn wir wurden gerade darauf aufmerksam gemacht, dass wir natürlich dazu hätten sagen sollen, dass der Künstler Stromae, obwohl er französisch singt, natürlich kein Franzose ist, sondern ein Belgier.
3: Ganz wichtige Unterscheidung.
2: Ganz wichtige Unterscheidung. Gleiche Sprache, ähnliche Sprache, aber trotzdem noch ein kleiner Unterschied. Deswegen haben wir natürlich jetzt erstmal keine weitere französische Musik für euch. Das ist der einzige logische Schluss daraus, würde ich behaupten.
3: Einfach komplett ignorieren.
2: Genau. Einfach so tun, als wenn nie was passiert. Ist es nämlich auch nicht, aber ich habe eine Idee. Eine große Idee. Aber da bin ich nicht der Einzige, denn auch Radio Free Alice hat Big Ideas.

0: Huch, das sollte noch nicht passieren. Ihr müsst nämlich erst, bevor ihr wieder Musik hört, müsst ihr mit uns Vorlieb nehmen. Und zwar, wir haben ja gerade auch schon gesagt, irgendwie ist das Wetter ein bisschen kaputt.
1: Mhm.
0: Es regnet auch schon und irgendwie ist es auch so trist und grau. Da könnte man fast meinen, der Herbst hat angefangen.
1: Huch, das ist ja tatsächlich der Fall.
0: Verdammt, du hast recht. Seit dem 23.09. ist der Sommer offiziell vorbei. Der hat das vielleicht ein bisschen später erst mitbekommen. Es war schon noch gut warm danach, aber jetzt ist der Herbst dann doch irgendwie angekommen. Und ich muss euch mal was fragen. Habt ihr irgendwas Cooles im Sommer gemacht, Lisa?
1: Puh, also ich war bei Radio Herne und habe da ein Praktikum gemacht und ich wurde da sehr oft auf die Kranger Kirmes geschickt.
0: Ui.
1: Leider nicht so meine Szene, war sehr laut. Ich musste Leute immer fragen, ja, was ist denn euer Highlight? Was habt ihr jetzt schon Schönes gemacht?
0: Ja, wir waren auf der Achterbahn, nicht?
1: Genau, so oder so ähnlich. Oder dann, ja, das ist ja alles für uns wie so ein Klassentreffen.
0: Ach so?
1: Für die Ü40er, Ü50er Crowd.
0: Ah, okay.
1: Aber der Rest war ganz nett. Ich konnte ein paar nice Leute interviewen. Wie war es bei dir, Julia?
2: Mein Sommer war eigentlich wirklich voll mit meiner Bachelorarbeit. Also ich habe ja Mitte Juli abgegeben und dann gab es zwar noch ein bisschen Sommer, aber dann war es auch irgendwie viel zu heiß, um irgendwas richtig Spannendes zu machen. Mhm. Mir gefällt der Herbst sowieso besser, wie du gerade schon gesagt hast, 23.09. Ja, sowieso. Also Herbstanfang ist auch mein Geburtstag, also
1: Es
2: passt eigentlich perfekt und ich freue mich jetzt eigentlich darauf, dass es auch mal wieder so cozy wird und halt nicht immer nur Sommer. Es wird alles allgemein so ein bisschen leerer, was auch, finde ich, sehr von Vorteil ist.
0: Ich habe immer so dieses Problem, wenn es auf den Sommer zugeht, dann denke ich mir, geil, Sommer, Wärme und ich mache so viele Dinge und let's go. Und dann ist der Sommer so unerträglich warm, dass ich einfach nur versuche, mit abgedunkelten Fenstern zu Hause zu überleben, weil jeder Schritt draußen ja diesen Sommer wirklich anstrengend war. Und der hat auch irgendwie so ein paar Events, naja, so Sommer-Events ein bisschen kaputt gemacht, weil man die, finde ich, dann nicht ganz genießen konnte, weil es war ja wirklich einfach nur anstrengend wegen der Wärme.
1: Oh, absolut.
0: Aber das Problem ist, die meisten Events finden halt im Sommer statt. Es gibt kaum so schöne Herbst- und Winter-Events, die dann halt über Halloween und Weihnachten hinausgehen. Ja.
1: Mhm.
0: Deswegen, es gibt ja trotzdem noch ein, zwei nette Events. Ich bin zum Beispiel nächste Woche auf der Spielmesse Essen,
1: wo
0: da neue Brett- und Kartenspiele vorgestellt werden. Man kann auch alles Mögliche spielen. Darauf freue ich mich jedes Jahr tatsächlich.
1: Mhm.
0: Wahrscheinlich lasse ich wie jedes Jahr zu viel Geld da. Aber hey, dafür macht man solche Events ja leider dann auch. Man legt sich ein bisschen was zur Seite. Habt ihr noch irgendwas Spannendes vor?
1: Für mich gibt's, also an Events habe ich nichts geplant, aber im Urlaub geht's für mich vielleicht nach Ägypten.
0: Ui.
1: Ja.
0: Dieses Jahr noch?
1: Ja.
2: So richtig Hochsommer nochmal.
1: Ja, so ein bisschen. Es geht in den Tauchurlaub. Also ins kühle Nass oder ins lauwarme Nass hoffentlich.
0: Da bin ich schon ein bisschen neidisch. Also Ägypten würde ich mir eigentlich gerne auch mal anschauen wollen. Bei dir noch irgendwas Spannendes vor?
2: Meinst du, es wäre so ganz klassisch auf Halloween vorbereiten? Für mich ist Halloween irgendwie so voll das Ding, aber auch die ganze Jahreszeit drumherum. Und ja, jetzt bewerben, hoffentlich bald einen neuen Job anfangen. Vielleicht bringt das ja auch der Herbst. Also einfach mal auf was Neues.
1: Wir drücken die Daumen auf jeden Fall.
0: Ja, der Herbst mag zwar vielleicht eine Zeit der Neuanfänge sein für manche, aber bei uns geht's mit dem gleichen Mist weiter, den ihr schon immer gehört habt und ihr werdet Spaß dran haben. Deswegen hört ihr jetzt Deswegen hört ihr jetzt High as a Kite mit Leaving No Traces.

0: Familien und Naturbegeisterte, aufgepasst. Wer gerne im Wald spazieren geht oder das häufiger tun würde, für den könnte ein interaktiver Waldspaziergang etwas sein. Geleitet von Thomas Krause von der Walderlebnisschule wird der Wald durch Übungen und Spielen mit allen Sinnen erfahrbar gemacht. CT-Reporterin Linda Federmann berichtet.
1: Wann wart ihr das letzte Mal in der Natur? Beim Spaziergang durch den Wald kann man gut abschalten und den Kopf freikriegen. Einen etwas anderen Waldspaziergang bietet Forstwirt Thomas Krause von der Walderlebnisschule Bochum an. Die Schule, bei der Thomas Krause seit über 25 Jahren mitwirkt, arbeitet eng mit der Familienbildungsstätte zusammen. Krause betreut dreimal die Woche Familien- und Kindergruppen sowie Erwachsene mit Behinderungen. Beim sogenannten interaktiven Waldspaziergang in Zusammenarbeit mit dem gemeinnützigen Verein Langendreher Hatz wird der Wald in seiner Vielfalt genauer unter die Lupe genommen.
2: Dass man auch auf Kleinigkeiten ganz gut fokussieren kann, die man so, wenn man nicht so genau Bescheid weiß, im Wald nicht so wahrnimmt. Und unser Motto ist hauptsächlich so, den Wald mit allen Sinnen erfahren. Mit viel anpacken, berühren und Augenklappen mal die Augen zulassen. So, das sind unsere Stärken so. Und jede Jahreszeit ist anders und der Wald sieht sowieso immer anders aus und bringt auch verschiedene Möglichkeiten mit sich, was man alles gestalten, machen kann. Ob das künstlerische Sachen sind, wie vorhin das Mandala und aber auch gleichzeitig die Sachen, die wir da reingebaut haben, bestimmt haben. So, ein bisschen bleibt, denke ich, immer dabei an Wissen hängen, neben dem ganzen Spielchen, die man so im Wald macht.
1: Beim interaktiven Waldspaziergang lernen Teilnehmende nicht nur die Artenvielfalt von Pflanzen und Tieren kennen, sondern sind auch Teil von Achtsamkeits- und Vertrauensübungen. Dazu gehören das Aufsetzen einer Augenmaske, um die Geräuschkulisse des Waldes intensiver wahrzunehmen oder sich blind in die Arme der anderen Teilnehmenden fallen zu lassen. Auch bei Spielen wie einem Waldmemory, bei denen spezifische Pflanzen gesammelt werden, wird der Fokus auf die Details des Waldes gelegt. Und wie hat es den Teilnehmenden gefallen?
3: Gefällt mir wirklich super gut und eigentlich sind wir mit wenig Erwartungen gekommen, aber sind total begeistert, wie das hier gemacht wird von dem Herrn Krause.
4: Heute fand ich es cool, dass wir einfach durch den Wald gegangen sind und auch ein paar Spiele gespielt haben.
5: Wir waren auf jeden Fall schon mal hier zum Spazieren privat und erhofft haben uns, dass wir wirklich ein paar Dinge entdecken, die wir vorher nicht gesehen haben. Das ist auf jeden Fall auch so passiert. Also man kriegt einen anderen Blick, wenn man ein bisschen hingewiesen wird auf Dinge, die einem nicht beim normalen Spaziergang ins Auge fallen.
1: Der interaktive Waldspaziergang findet meist zweimal im Jahr, im Frühling und Herbst statt, wobei man ohne Anmeldung teilnehmen kann. Der zweistündige Ausflug lohnt sich für Familien, Naturbegeisterte oder alle, die einfach eine Auszeit vom Stadttrubel brauchen.
0: Für weitere Informationen zur Walderlebnisschule und den Termin der kommenden Waldspaziergänge von Langendreher Hatz lohnt sich ein Blick auf die jeweilige Websites.

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1: Mit Julia Baumann. Serena Belanceri wird die Einreise nach Israel verweigert. Das berichtet die Tagesschau. Die Einreise wurde ihr aufgrund von kritischer Berichterstattung über die israelische Regierung verweigert. Dies geht aus einer Erklärung des israelischen Ministeriums für Diaspora-Angelegenheiten und den Kampf gegen Antisemitismus hervor. Mehrere Handelsschiffe wurden vor der bulgarischen Küste von Drohnen getroffen. Das berichtet die Tagesschau. Bei den Angriffen sank ein Frachter, mehrere Seeleute werden vermisst. Die bulgarische Regierung vermutet, dass Russland hinter den Angriffen steht. Die Regierung plant, ihre Lufträume verstärkt zu überwachen und bittet die NATO sowie die Europäische Union um Unterstützer. Alexander Schweizer berichtet über seine Einstellung zur Rentenreform. Das berichtet die Merkur. Schweizer tritt bei der geplanten Reform auf die Bremse und fordert vor schnellen Beschlüssen eine grundlegende inhaltliche Klärung der Koalition. Nach seiner offiziellen Ernennung durch den Bundespräsidenten soll der SPD-Politiker bereits an der morgigen Kabinettssitzung teilnehmen und die Regierungsarbeit aufnehmen. Nach einem Brand in Bochum auf Stede sind 3 Personen verstorben. Das berichtet der WDR. Das Feuer brach gegen 4.15 Uhr in einem Mehrfamilienhaus an der Poststraße aus. 5 weitere Personen wurden mit Verletzungen ins Krankenhaus eingeliefert. Ein Feuerwehrsprecher warf die Frage auf, ob wirklich alle Wohnungen mit Brandmelder ausgestattet waren. Der Alarm war vergleichsweise spät ausgelöst worden. Dies und die Brandursache müssen nun untersucht werden.
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3: Ja, am Wetter hat sich jetzt nicht viel geändert. Wir haben immer noch aktuell 16 Grad, leicht bewölkt. Morgen sieht es ähnlich aus. Morgens haben wir da 13 Grad. Und die Tageshöchsttemperaturen liegen da so bei 17 Grad. Es wird leicht regnerisch.
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3: Ja, der WDR-Verkehr. Lasst mich da noch einmal gucken und die frischesten Meldungen für euch rausholen. Nix. Ihr könnt weiterhin sicher auf den Straßen fahren, gebt aber trotzdem auf euch Acht.
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3: Ja, wir haben gerade schon drüber gequatscht, was für uns im Herbst oder am Jahresende so ansteht. Was damit auf uns alle zukommt, sind dunklere Tage und steigende Heizkosten. Also mir kommen da echt die Tränen. Wir sind im Erdgeschoss, überm Keller und dann haben wir auch noch 3 Außenwände. Kevin, hast du irgendwas, was dir die dunklen Tage etwas schöner machen?
4: Also so sehr ich den Sommer genossen habe, ich freue mich eigentlich schon darauf, auf so längere Couch-Arme, schön unter einer Decke, vielleicht einen warmen Kakao dabei und dann einfach Filmabende und meine beiden kleinen Katzen bespaßen.
3: Oh, sehr schön. Katze wird den Abend perfekt machen.
4: Katze bei kalten Jahreszeiten ist schon sehr praktisch. Das sind sehr kleine, lebendige Heizkörper.
3: Peak. Einfach Katze für Wärme, Energie aufbauen.
4: Ja, ey, kein
3: weniger
4: Scheiß.
3: Heizkosten.
4: Kauft euch Katzen. Nein, sorry. Bitte.
3: Nein. Holt euch nur eine Katze, wenn ihr sie auch wirklich am Leben erhalten
4: bitte,
3: könnt.
4: Bitte, ja.
3: Ja, also ich für meinen Teil fange im Herbst meistens immer wieder an zu häkeln. Irgendwie stimmt bei mir der Wald für den im Sommer dann nicht so wirklich. Passend zu dem Sweater, den ich eventuell gerade häkle, hören wir jetzt Sweater Weather von The Neighborhood.

0: Ihr hört CT das Radio und wir haben gerade schon über Halloween, den Herbst, gesprochen. Jetzt muss es thematisch eigentlich mit Weihnachten weitergehen. Kevin, hast du dir schon Gedanken über Weihnachtsgeschenke gemacht?
1: Ey, wirklich nicht, bitte. Das ist noch viel zu früh. Lass es doch erstmal Herbst werden. Es stehen schon überall die Weihnachtsschokoladensachen in den Geschäften. Bitte, ich möchte damit wirklich noch nichts zu tun haben.
0: Echt jetzt? Ich habe das Gefühl, ich muss mir so schon ein halbes Jahr im Voraus Gedanken machen, weil ich habe das Gefühl, meine Familie erwartet mittlerweile handgemachte Sachen von mir und handgemachte Sachen brauchen Zeit. Aber vielleicht ist es auch nur so ein komischer Anspruch, den ich an mich selber habe. Vielleicht sollte ich die Leute mal tatsächlich fragen, was sie sich wünschen.
1: Das ist eine richtig gute Idee. Das mache ich nämlich auch des Öfteren. Das stellt die Leute nämlich auch dann sehr glücklich, wenn die was kriegen, was die sich gewünscht haben.
0: True, absolut. Und noch was ich gerade gewünscht wurde, ist ein Song. Und das ist Pretty Fly von The Offspring. Montag liegen.

0: Getaway. Das war ein Erbstück aus dem Jahr 2003.
1: Die Musik mag zwar vielleicht aus dem Jahr 2003 stammen, dafür sind die ganzen Meldungen, die ihr jetzt aus der Wissenschaft und Forschung erhaltet, brandaktuell.
0: Das hörst du. 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
2: Mit Emine Ünüler. Ein Forschungsteam der Ruhr-Universität Bochum veröffentlicht den Weltrisikobericht aus dem Jahr 2026. Laut diesem Bericht liegt dieses Jahr der Schwerpunkt auf Stürmen, einer der schlimmsten Naturgefahren. Die Philippinen, Mexiko und Madagaskar belegen die ersten drei Plätze, während Deutschland mit einem sehr geringen Sturmrisiko auf Platz 167 rangiert. Während die Zahl der Zyklone, ein starkes Unwetter, stabil bleibt, nimmt ihre Intensität zu. An der Spitze der Liste stehen die Philippinen, die das höchste Gesamtrisiko aufweisen. In Japan und den USA ist die Gefährdung nicht so hoch. Dank früheren Systemen, Baunormen und stabilen Institutionen tragen sie nur einen Bruchteil des Risikos.
3: CC mit Josephine Kurz. Der thermische Schutz von Enzymen ist von chemischen Wechselwirkungen abhängig. Das hat ein Team unter der Leitung von Professor Dr. Simon Ebbinghaus und Dr. Hashita Rastogi am Forschungszentrum für chemische Wissenschaft und Nachhaltigkeit der Ruhr-Universität Bochum anhand eines zentralen Enzyms im Glukosestoffwechsel untersucht. Dabei wurde gemessen, inwiefern sich die Enzymaktivität durch unterschiedliche Temperaturbedingungen verändert. Ebenfalls wurde die strukturelle Stabilität des Enzyms bewertet, wobei Molekularsimulationen genutzt wurden, um Wechselwirkungen zu untersuchen. Ergeben hat sich, dass der thermische Schutz weniger von der Größe der umgebenden Moleküle abhängt, als vielmehr von den subtilen chemischen Wechselwirkungen zwischen ihnen, da diese darüber entscheiden können, wie gut das Enzym bei steigenden Temperaturen aktiv bleibt. Weitere Forschungen können zeigen, wie sich diese Erkenntnisse nutzen lassen, um die Funktionsfähigkeit von Enzymen unter wechselnden Bedingungen besser zu verstehen.
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1: Mit Julia Baumann. Serena Belanceri darf wegen ihrer kritischen Berichterstattung über die israelische Regierung nicht nach Israel einreisen. Das berichtet die Tagesschau. Das israelische Ministerium für Diaspora-Angelegenheiten und den Kampf gegen Antisemitismus bestätigt die Entscheidung. Mehrere Handelsschiffe wurden vor der bulgarischen Küste von Drohnen getroffen. Ein Frachter sank und mehrere Seeleute werden vermisst. Das berichtet die Tagesschau. Bulgarien vermutet Russland hinter den Angriffen und fordert Unterstützung, um die Sicherheit zu verstärken. Alexander Schweizer fordert bei den geplanten Rentenreformen zunächst eine grundlegende inhaltliche Klärung innerhalb der Koalition. Das berichtet die Merkur. Nach seiner offiziellen Ernennung durch den Bundespräsidenten soll der SPD-Politiker bereits an der nächsten Kabinettssitzung teilnehmen und seine Regierungsarbeit aufnehmen. Bei einem Brand in einem Mehrfamilienhaus an der Poststraße in Bochum-Hofstede sind 3 Menschen ums Leben gekommen. Das berichtet der WDR. 5 weitere Personen wurden verletzt ins Krankenhaus gebracht, während Polizei und Staatsanwaltschaft die bislang ungeklärte Brandursache untersuchen.
0: Das Wetter.
2: Ja, ich erzähle euch nichts Neues. Aktuell sind 16 Grad, leicht bewölkt und es wird dunkel. Morgen wird es regnerisch weitergehen. Die Tageshöchsttemperaturen sind dabei 17 Grad.
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2: Und der WDR-Verkehr, ich aktualisiere nochmal, damit es wirklich brandheiß ist für euch, wieder nichts. CT, das Radio, wünscht euch trotzdem eine gute und sichere Fahrt.
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2: Ja, ihr habt es gehört, ihr hört die Spätschicht mit mir, Lisa.
3: Und mit mir, Kevin Rössler, hallo.
2: Genau. Ja, ich habe keine Ahnung, wie wir jetzt weitermachen.
3: Ja, ich würde sagen, wir rocken das einfach mal ein bisschen weiter hier. Wir haben noch viel Musik im Petto. Wir haben gleich noch einen schönen Beitrag natürlich für euch. Und dann können wir euch auf der letzten Stunde unserer Spätschicht begleiten. Und naja, ich weiß ja nicht, was ihr so vorhabt, aber ich hoffe, es geht nicht einher mit dem Titel des nächsten Songs. Der heißt nämlich Punch Drunk Love und kommt von Personal Trainer.

0: wenig gelesen in den Semesterferien irgendwie.
1: Ja.
0: Hauptsächlich tatsächlich gezockt und irgendwelche schönen Fernsehserien geschaut, für die man sonst eher weniger Zeit hat.
1: Nice Sache. Ja, bei mir war es dann ähnlich, aber Festivals war jetzt nicht so mein Fokus. Ich habe ein Praktikum bei Radio Herne gemacht, habe ich ja gerade schon erzählt. Und ich habe auch meinen Tauchschein gemacht, so eher zum Ende der Ferien. Das war ziemlich nice.
0: Deinen Kaufschein?
1: Meinen Tauchschein. Unter
0: Entschuldigung.
1: Wasser. Nein, ich gehe jetzt unter Wasser und kaufe mir da Hummer ein.
0: Vielleicht hast du auch einfach dich nur fortgebildet und bist jetzt einfach effektiver da drin, die richtigen Sachen für die besten Preise im Supermarkt rauszusuchen. Das wäre ein beneidenswertes Talent, wobei wäre dann auch blöd, wenn man dafür für heute bezahlen müssen, oder?
1: Eigentlich schon, aber
0: Tauchen klingt cooler.
1: Tauchen klingt deutlich cooler, aber dafür effektiv die besten Preise rauszusuchen wäre auch gut, weil Tauchen ist leider ein teures Hobby. Kennst du dich da auch mit aus? Ich glaube, du gehst gerne auf Festivals.
0: Ich gehe eher auf Festivals. Ich kann mir vorstellen, beim Tauchen ist das ganze Equipment, was ans Geld gut geht. Vor allem, wenn du was mal ersetzen musst und Tauchstunden und schlag mich tot. Mhm. Aber ja, also Festivals sind heute ja wirklich ein Luxusgut. Und das Problem ist, es bleibt ja nicht bei den Ticketpreisen. Mhm. Und du kaufst ja da Sachen, du willst dich ernähren. Ich brauche Geld, Geld, Geld.
1: Und darum geht es auch um den nächsten Song, nämlich von R. Kelly's Money.

0: Wir leiten.
1: Dein Mikrofon ist noch aus, Lisa.
2: Aber du leitest doch jetzt über, oder?
1: Ja, natürlich. Aber das wäre ja auch alles zu einfach, wenn sich das hier nicht alles geschlossen hätte.
2: Wir haben wieder ein paar kleine technische Probleme.
1: Ist gelungen. Ich wollte euch natürlich nur zappeln lassen, denn das Stream auf Plattform ist eine beliebte Alternative zum Fernsehen geworden. Und wir alle kennen doch noch die Tage aus unserer Kindheit, bevor die Streaming-Plattformen allseits benutzt wurden. Die Tage, als man zu einer bestimmten Uhrzeit vor dem Fernseher sitzen musste, um eine Folge seiner Lieblingssendung zu sehen.
3: Hey! Du willst wissen, wie viel dein Auto wert ist? Nein, ich war so kurz davor zu erfahren, ob sie den Schluss überlebt. Und jetzt kommt der mit seiner Visage und ruiniert es wieder. Nein, ich will mein Auto nicht verkaufen. Ich hab nicht mal ein Auto. Vielleicht denkst du dir jetzt, sie hat sich die Serie im Fernsehen angeschaut. Selbst schuld, wer TV wählt, muss halt auch mit Werbung klarkommen. Nee, da irrst du dich. Ich habe diese Sendung über den Streaming-Anbieter meiner Wahl geschaut. Wie viele lag ich in der scheinbar falschen Annahme, keine Werbung zu bekommen? Wer in dem Wäschekorb seiner Erinnerung kramt, findet vielleicht die Anfangsidee vom Streamen. Eine Plattform, bei der man aussuchen kann, was man sehen will und das werbefrei. Es war ein Träumchen. Ich konnte mich abends nach der Schule auf das Sofa schmeißen und Cartoons ohne Ende gucken. Jedenfalls bis meine Eltern mich ins Bett geschickt haben. Keine Pausen, keine Autohändler, keine feste Zeiten. Doch eines Tages geschah es und unser Streaming-Erlebnis war für immer verändert. Einige Plattformen begannen für bestimmte Filme am Anfang ein kleines Werbevideo zuzuhängen. Erst wurden sie länger und dann wurden es mehr und mehr und mehr. Jetzt sieht mein durchschnittlicher Filmabend so aus. Die Werbung beginnt. Dann habe ich Chance auf einen kleinen Abschnitt Film, bevor gleich die nächste beginnt. Alle 15 Minuten grinst mich eine Werbeperson an oder eine KI-generierte Animation, bis der Film irgendwann mit einer weiteren Werbung endet. Ich fühle mich innerlich müde, leer und verwirrt. Habe ich doch den Faden des Films schon zwischen der zweiten Auto und der ersten Staubsauger...
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3: Werbung verloren. Aus einem gemütlichen 1,5-stündigen Filmabend wurden 3 Stunden Verwirrung und Nervenraub. Als wenn der Monopoly-Mann persönlich durch den Bildschirm greift und mir meine Lebenszeit klaut. Natürlich gibt es einen Grund für die Zwangspausen. Finanzieller Gewinn. Was könnte es auch sonst sein? Nicht nur, dass ich schon Geld für das WLAN, den Strom, die Streaming-Plattform zahle. Nope, jetzt soll ich auch noch fast das Doppelte zahlen, um das Gleiche wie vorher zu bekommen, nur ohne die zusätzliche Werbung, die sie jetzt einspielen. Und zurück zum Fernsehen will ich auch nicht. Beim Streamen kann ich wenigstens aussuchen, was ich sehen will. Anscheinend bleibt mir nichts anderes übrig, als zurück zu den guten alten DVDs zu gehen. Werbungsfrei und zuverlässig. So, jetzt muss ich nur noch den DVD-Player finden. Wo habe ich ihn bloß hingelegt?
1: Das Streamen auf Plattform ist eine beliebte Alternative zum Fernsehen geworden. Aber wie geht es euch damit denn eigentlich? Habt ihr eine Lieblingsplattform oder benutzt ihr noch DVDs, um eure Filmabende zu veranstalten?

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1: mit Julia Baumann. Serena Balancieri wird die Einreise nach Israel verweigert. Das berichtet die Tagesschau. Die Einreise wurde ihr aufgrund ihrer kritischen Berichterstattung über die israelische Regierung verweigert. Dies geht aus einer Erklärung des israelischen Ministeriums für Diaspora-Angelegenheiten und den Kampf gegen Antisemitismus hervor. Mehrere Handelsschiffe wurden vor der bulgarischen Küste von Drohnen getroffen. Das berichtet die Tagesschau. Bei den Angriffen sank ein Frachter, mehrere Seeleute werden vermisst. Die bulgarische Regierung vermutet, dass Russland hinter den Angriffen steht. Die Regierung plant, ihre Lufträume verstärkt zu überwachen und bittet die NATO sowie die Europäische Union um Unterstützer. Alexander Schweizer spricht über seine Einstellung zur Rentenreform. Das berichtet die Merkur. Schweizer tritt bei der geplanten Reform auf die Bremse und fordert vor schnellen Beschlüssen eine grundlegende inhaltliche Klärung der Koalition. Nach seiner offiziellen Ernennung durch den Bundespräsidenten soll der SPD-Politiker bereits an der morgigen Kabinettssitzung teilnehmen und die Regierungsarbeit aufnehmen. Nach einem Brand in Bochum-Hofstede sind 3 Personen verstorben. Das berichtet der WDR. Das Feuer brach gegen 4.15 Uhr in einem Mehrfamilienhaus an der Poststraße aus. 5 weitere Personen wurden mit Verletzungen ins Krankenhaus eingeliefert. Ein Feuerwehrsprecher warf die Frage auf, ob wirklich alle Wohnungen Brandmelder hatten. Der Alarm war vergleichsweise spät ausgelöst worden. Dies und die Brandursache müssen nun untersucht werden.
0: Das Wetter.
2: Ja, ich erzähle euch nochmal das Gleiche. Wir haben immer noch 16 Grad, leicht bewölkt. Und morgen wird es ähnlich wie heute sein. Leicht regnerisch und die Tageshöchsttemperaturen liegen bei 17 Grad.
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2: Der WDR-Verkehr hat wieder keine Meldungen für euch. Ihr könnt weiter gut und sicher nach Hause kommen. Seht ihr, das Radio wünscht euch aber trotzdem eine gute und sichere Fahrt.
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3: Ja, nachdem der letzte Song Sundown hieß, habe ich mich gefragt, haben wir den vielleicht ein bisschen zu spät gespielt? Ich meine, es ist ja schon mehr als dunkel draußen. Und der war auch so ein bisschen, der hat schon so ein bisschen irgendwie die Stimmung gesetzt für so ein, ja, für das Ende der Schicht irgendwie. Es wird
2: langsam
3: ruhiger. Es wird ruhiger.
2: Mhm.
3: Und wir merken auch schon hier im Studio irgendwie langsam, der Tag war lang, es reicht so langsam. Aber man muss dem ja nicht gleich verfallen. Man kann auch ein bisschen energetischer nach vorne gehen. Und dafür bin ich ja da. Ich habe euch gesagt, mit mir wird es etwas rockiger. Deswegen kriegt ihr jetzt Dissolve Me von Movements.

0: In der ersten Hälfte der Sendung hat Kevins uns ja eine Schülerbewegung aus Frankreich näher gebracht. Ich gehe jetzt in eine ganz andere Richtung.
1: Eine ganz andere Richtung. Okay, was ist denn am anderen Spektrum von Schülerdemonstrationen?
0: Ich weiß nicht, ob ich damit alle abholen kann, okay. Aber ich stehe total auf Pflanzen und skurrile Pflanzenfakten. Okay. Und eine meiner Lieblingspflanzen ist zum Beispiel der Titanwurz. Und auf Latein heißt er Amorphophallus titanum. Hattest du Latein in der Schule?
1: Ja, aber ich glaube, das braucht man dafür nicht ganz. Ich meine, da habe ich Phallus gehört, oder?
0: Mhm, ja. Das ist ja, der krumme Riesenpenis, Amorphophallus titanum. Und das ist auch in der Blüte wieder gespiegelt. Also die ist relativ länglich. Länglich?
1: Länglich.
0: Phallisch.
1: Phallisch, sag mal das Teil. Ah, ja, ich sehe.
0: Genau, das ist der größte unverzweigte Blütenstand der Welt. Und das Lustige ist, das Ding wird auch noch warm. Und das stinkt. Das ist so ein schön fauliger Geruch. So ein bisschen nach alten Schuhen und irgendwas, was im Wasser verwest. Also ganz so schlimm ist es nicht. Also wenn man die Nase reinsteckt, ist es schon ganz doll. Aber es wird immer schlimmer beschrieben, als es tatsächlich ist.
1: Genau. Ja, okay. Also ich meine, ein krummer Riesenpenis, der ein abstoßendes Aroma abgibt, weiß ich nicht. Also ja, sind die skurrilen Fakten, für die ich hier bin. Bitte, erzähl mir mehr.
0: Ja, sehr viel mehr gibt's da eigentlich nicht zu erzählen. Die Blüte ist fast ein bisschen ungewöhnlich, ist, die blüht nur 2 Tage lang. Aber wenn man Geruch produziert und Wärme und dann halt auch so richtig groß wird, verbraucht halt auch scheiße viel Energie. Da kippt man dann halt nach 2 Tagen um. Da steht die nicht mehr wie die 1.
1: Achso, und ich hab's wenigstens versucht mit süßen Pinguinen und kleinen süßen neuen Katzenarten und du kommst hier mit irgendwelchen stinkenden Pflanzendingen.
0: Nein, ich hab ein paar queere Fakten ganz gerne.
1: Okay.
0: Und im Reich der Tiere ist es noch queerer. Deswegen geht es weiter mit queere Tiere von Suki.

0: Ihr hört CT das Radio in der Spätschicht mit Lisa und Kevin, aber nicht mehr lang. Gleich geht es mit Tiag oder This is a Call weiter. Max, worauf können wir uns da freuen?
1: Hallöchen, wir haben ein ziemlich breites Programm mit den Albumrezensionen, tatsächlich diesmal allerdings auf Deutschland beschränkt. Ich habe insgesamt 3 Rezensionen für euch. Zum einen gibt es den Emo-Punk von Great Escapes, die aus Münster. Der kommt wahnsinnig gut auf den Punkt, krankt an einigen Stellen so ein bisschen an der Gesangsproduktion. Aber wenn das Einzige ist, was man zu bemängeln hat, weiß man schon, geile Platte. Dazu mit Fluten aus Hamburg dann wiederum. Da gibt es so eine Mischung aus Punkrock und Postpunk, ein bisschen Alternative Rock, vor allem aber auch elektronische Elemente und Postrock mit dabei. Alles sehr gut umgesetzt, vor allem in so unsicheren Zeiten. Es trifft gerade genau meinen Nerv, genau meine Gefühle. Und dann wird es auch noch kunstvoll wahnsinnig abgefahren mit Tommy and the Tellerboys aus Berlin und eigentlich Gesamtdeutschland. Die sprengen sämtliche Rockgenre unter Schubladen, zitieren Phil Collins, haben ein Lied über Bob Ross und Paul McCartney.
0: Spannend.
1: Sehr, sehr wilder Kram und dann weg von dem Independent-Kram. Wir haben dann auch noch einen größeren Artist dabei. Und zwar wird euch Victoria das neue Album von Danger Dan vorstellen. Fällt so ein bisschen musikalisch raus, aber Tiag ist ja in erster Linie eine Punk-Sendung und der Kerl, der ist auf jeden Fall Punk. Also sehr breit und in einer knappen Viertelstunde hört ihr dann mehr von mir.
0: Sehr nice. Wie punkig der nächste Song ist, weiß ich nicht. Er heißt Next Big Hit Choo Choo von Grandma's House.
2: Aber wir wollen euch ja natürlich auch nicht den ganzen Punk schon vorwegnehmen. Deswegen.
1: Der gehört mir.
2: Richtig.
1: Weg vom Punk hier, Schweinehunde.
0: Choo Choo.

0: Leute. Das war ein Erbstück aus dem Jahr 1986.
1: Genau, das wollte ich sagen. Leute, da kommt übrigens noch so ein kleiner Ansager von, wann dieses gute Erbstück ist. Habe ich natürlich gar nicht vergessen. Nee, was ich euch eigentlich sagen wollte, ist, jetzt hänge ich gerade so an Max Lippen, was der uns da Schönes erzählt hat, was ihr gleich alles und wir alle bei TIAC zu hören bekommen. Da habe ich vergessen, euch von Metal Mania zu erzählen, denn das kommt natürlich noch nach TIAC, wie jede Woche. Heute wäre eigentlich eine moderierte Schicht gewesen, die fällt aber leider aus, deswegen kriegt ihr da nur eine Playlist auf die Ohren. Aber ich hoffe, ihr habt trotzdem Spaß daran. So, ja, Lisa.
2: Kevin.
1: Wir sind am Ende angekommen.
2: Erste Schicht.
1: Erste Schicht.
2: Bisschen chaotisch.
1: Ey, ne, wie wir gerade eben erst gehört haben, an solchen Sachen wächst man.
2: Oh ja.
1: Und ich fühle mich sehr erwachsen. Nein. Nein, ich glaube.
2: Solange du nicht bewachsen bist von irgendeinem Pilz oder einer komischen Penispflanze.
1: Nee, danke, ich gehe doch regelmäßig duschen.
2: Das Nein. ist schön zu hören.
1: Durchs
2: Radio kommt's ja nicht durch.
1: Richtig, aber ich glaube, du hättest dich schon beschwert ansonsten.
2: Ja.
1: Nee, erste Schicht, finde ich, lief super. Trotz Anfangsschwierigkeiten haben wir gut bewältigt. Und ich glaube, das ist ein guter Start in ein gutes Semester voller guter Spätschichten.
2: Denke ich auch.
1: Ganz wichtig, wenn ihr Bock habt, uns nochmal zu hören, dann müsst ihr leider 2 Wochen warten. Denn wir machen das Ding hier nur alle 2 Wochen.
2: Genau. Alle anderen 2 Wochen im Wechsel macht unsere liebe Kollegin Remda die Spätschicht. Da könnt ihr euch wirklich drauf freuen. Remda ist eine fantastische Moderatorin und die kennt ihr bestimmt auch.
1: Mit Sicherheit. Das ist so unser, ich wollte schon sagen, Gesicht, aber macht beim Radio ja wenig Sinn. Aber die ist der Name für gute Spätschichten hier, würde ich behaupten.
2: Absolut. Ja, wir gehen jetzt tränenverströmt oder auch nicht.
1: Oh Gott.
2: Lass mich meine dämliche Überleitung machen.
1: Ja, ey, gern.
2: Es geht jetzt nämlich nicht tränenverströmt weiter mit Crocodile Tears von Lilac Attitude.
1: Wir sprechen uns demnächst.

Dienstagabend, 20 Uhr. Schön, dass ihr dabei seid. Ihr hört This is a Call auf CT das Radio mit mir, Max Affemann. Tag. Und wir starten heute mit Rapid Strides. Die Band kommt zwar aus Bremen, klingt aber im besten Sinne britisch. Die letzte Single Devil's Advocate, die hatte noch ziemliche Arctic Monkeys Vibes. Der aktuelle Song Pressure hat wiederum was von den frühen Franz Ferdinand, nur ein etwas punkiger. Starkes Ding. Ich behalte Rapid Strides für euch im Auge. Macht euch selbst ein Bild. Das hier ist Pressure.

0: Und damit geht's auch schon direkt rüber in die Themenübersicht. Wir haben eine pickepackevolle Sendung heute. Drei Rezensionen von meiner Seite. Great Escapes Emopunk, der überzeugt mit großartigen Refrains, erinnert daran, durchzuhalten. Währenddessen bilden Fluten die aktuellen Unsicherheiten politischer Natur musikalisch einfach ab. Und Tommy and the Teller Boys, die entziehen sich weiter mit viel Spielfreude und Wahnsinn diesen engeren Stromgitarrenmusik-Schubladen. Aber ich bin ja nicht alleine hier, heute auch mit dabei, Viktoria Rasmussen.
1: Moin moin. Ja, Danger Dan umschmeichelt unsere Ohren mit bissigen Texten, die wirklich ins Schwarze treffen, und ja, lasst euch überraschen.
0: Vorab aber noch eine zumindest etwas gediegenere, nichtsdestotrotz kunstvolle Single. Ende November erscheint Fake It, das neue Album von Blush Always. Die aktuelle Vorab-Single Take the Leap schafft den Spagat, gleichzeitig stark im 90er Alternative Sound verwurzelt zu sein, dennoch zeitgemäß zu klingen. Das klingt so, das hier ist Blush Always mit Take the Leap.

Great Escapes mit Until It Doesn't. Vor gut einem Monat erschienen auf Vice Versa. Ist eine Band um den sehr geschätzten Visions-Autor Frederik Treppe. Ist und das dritte Album der Band aus Münster. Der Stadt, die immer noch jede Menge Emo-Punk-Bands ausspuckt. Von Shoreline über Leaves und Catapults bis eben Great Escapes. Wobei Vice Versa eher in die härtere, krachigere Emo-Punk-Schiene schlägt. Diese leichte Heartland-Rock-Emo von Titus Andronicus ist da, bisschen Against Me und was mich komplett abholt, so ein gewisser Cloud-Nothings-Einschlag, vor allem beim gerade gehörten Song, gerade in den dreckigen Gitarren und Drums, kombiniert mit diesem guten Gespür für Pop-Appeal. Und die Songs auf Vice Versa, die sind im Kern alle ähnlich aufgebaut. Mal ordentlich energetisch, dann etwas zurückhaltend, eröffnend, aber immerhin auf den großen, sich öffnenden Chorus ausgerichtet. Allerdings nutzt sich dieses Konzept über die 10 Songs nicht ab. Zum einen, weil Vice Versa noch nicht einmal die halbe Stunde voll macht. Zum anderen, weil die Gesangslinien im Chorus allesamt mindestens ordentlich, größtenteils aber komplett abholen. Emo-Punk eben, aber klasse umgesetzt. Auch lyrisch erfinden Great Escapes das Rad jetzt nicht unbedingt neu. Allerdings hat Vice Versa so einen gewissen inhaltlichen Überbau. Immer wieder geht's darum, mit der Gleichzeitigkeit verschiedenster Dinge mit scheinbaren Widersprüchen umgehen zu müssen. Im eben gehörten Until It Doesn't wird die Thematik direkt eingeführt. It's like this, everybody got these shadows waiting in the closet, well aware that everything goes well until it doesn't. Also durchstehen, Mund abwischen, weitermachen, Kopf oben halten, auch wenn es sich nach Ertrinken anfühlt. Am plakativsten bringt's der Song Mant auf den Punkt. I'm a fuck up, I'm a mess, a little disaster dressed in stress, but today I guess I'm doing quite alright. Und auch den zu gehenden Weg geht der Song vor. You crack a bit each day, the trick is just to mend and never break. Klar, das war alles schon da, kürzlich, so ähnlich auch schon von Between Buddies großartig umgesetzt. Aber diese Erinnerung durchzuhalten, dass es einen Ausweg gibt, ist einfach verdammt wichtig, tut gut, vor allem wenn sie in so eingängige, gut auf den Punkt gebrachte Songs überführt wird. Dementsprechend fühlt sich Vice Versa nach der Umarmung, nach einem langen Abend mit Lieblingsmenschen an, indem man sich den ganzen Frust von der Seele geredet hat, sich gemeinsam aufrät. Danach sind all die Probleme immer noch da, aber dennoch fühlt sich alles so ein bisschen leichter an. Vice Versa ist einfach ein kurzweiliges, guttunendes Album, das alles mitbringt, was ich von einer Emo-Punk-Platte erwarte. Hört unbedingt rein, wenn das euer Genre ist. Als zweiten Anspieltipp hier das schon eben angesprochene Mant. Schön, schon klischeehaft, aber auf eine gute Art und Weise.

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Das war der Song »Wenn man Nazis so behandelte wie Frauen« aus dem neuen Album von Danger Dan namens »Keine Angst«. Ihr hört »This is a Call« auf CT das Radio mit mir, Viktoria Rasmussen. Was für ein starkes Werk, oder? Diese zarten Tasten voller Klasse und Niveau, diese sanftliebe Stimme und diese unglaublich treffenden Zeilen. Danger Dan zählt hier alle Missstände auf, die weiblich gelesene Mitglieder der Gesellschaft nahezu jeden Alters einfach als Normalität hinnehmen müssen. Und wenn man sich den Text so anhört, muss das doch empören, dass sogar Nazis in patriarchalen Gesellschaften besser klarkommen als Frauen. Danger Dan serviert mit einer Schale Humor eine deftige Gesellschaftskritik. Ganz nach seiner Manier darf auch nicht der Vorschlag fehlen, jemanden zu verkloppen. Oi, Gewalt. Aber irgendwie macht er, dass es okay klingt. Die Musik von ihm ist ehrlich gesagt erst ziemlich an mir vorbeigegangen, bis ich kürzlich auf den alten Track stieß namens »Ich verprügelte die Sextouristen in Bangkok« mit Penelope Cruz. Und den fand ich so genial, dass ich mal hoffnungsvoll nach neuen Releases gestöbert habe. Siehe da, 22. September, das aktuelle Album »Keine Angst«. Der Titel bezieht sich vor allem auf das allgegenwärtige politische Unbehagen. Ich weiß ja nicht, wie es euch geht, aber in meinem innersten Kreis reden alle Zweiten vom Auswandern wegen politischer Verzweiflung. Aber wenn alle Vernünftigen weggehen, dann überlassen wir ein komplettes Land den Demokratiefeinden. Das kann es doch auch nicht sein. Also das Album bietet jedenfalls ein paar seelische Trosteinheiten und hier und da auch einige Handlungsideen, die bestimmt nur zu Unterhaltungszwecken in einem satirischen Rahmen gesungen werden. Ein anderer Song, der mich sehr beeindruckt hat, ist »Warum es nicht geklappt hat«. Ihr kennt ja vielleicht meinen Standpunkt, oh nee, gefühlsduselig, ja, was jetzt? Aber dann singt Danger Dan davon, Zitat, »ein paar homophobe Typen in der Bar wegzuklatschen«. Und da hatte er mich. Wird aber noch besser, denn der Song behandelt gleichgeschlechtliche Liebe und das ändert direkt alles. Also Hetero-Love-Songs hat die Welt bis zum Abwinken. Aber ein gefühlvolles Lied an die Liebe zwischen gleichen Geschlechtern hat immer seinen Platz verdient. Das sind Worte, die gesprochen oder gesungen gehören. Je mehr alle Welt darüber hört, umso weniger plakativ müssen Vorstellungen darüber sein, wie es aussieht, wenn Mann und Mann sich lieben. Oder man fühlt sich weniger alleine in seinem Nicht-Hetero-Liebeskummer. Die Platte bleibt stilistisch konsequent beim Piano mit Gesang und das Herzstück sind die Texte. Hier werden klare Haltungen gezeigt, die ich einfach nur stark finde. Den Rest sollte man sich also auch durchaus mal geben. Hört gespannt rein in »Warum es nicht geklappt hat« von Danger Dan.

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Das waren Fluten mit Kleine Kreise. Ende September erschien auf Kalter Stern, dem zweiten Album der Band aus Hamburg. Und nach der Stadt klingt es ehrlich gesagt auch. Die Basis des Sounds von Fluten ist deutschsprachiger Punkrock, gemischt mit Postpunk und so ein bisschen Indie-Rock. Erinnert mich immer wieder so ein bisschen an Kehle, nur ist Kalter Stern deutlich düsterer. Die Lieder haben alle etwas diffus Beklemmendes an sich, vor allem weil die Komposition andauernd unter Spannung steht. Fluten brechen ihre Songs immer wieder auf, vom Punkrock in sphärische Momente, in Krach. Und auch die Texte auf Kalter Stern sorgen für Unruhe. Immer wieder sind kleine Szenen eher kryptisch assoziativ angerissen. Das eben gehörte kleine Risse mit seiner Beschreibung von Frustration und Stillstand, gleichzeitig aber dem Aufbegehren am Ende des Songs, ist er noch einer der klareren Tracks. Und Thematik der Spannung zwischen einer sich auflösenden Welt und dem Streben danach, die Dinge doch noch irgendwie zu retten, findet sich bei Fluten fast durchgängig, immer wieder aber etwas anders ausgestaltet. Auch beim aufmerksamen Zuhören fällt es mir dabei oft schwer, die Sinnebene zu erreichen, die Bilder in konkrete Aussagen zu entschlüsseln. Die aufgekratzte, haltlose Stimmung transportiert sich aber ganz unabhängig davon grandios. Dabei kommt Fluten zugute, dass sie diesen typischen Punk mit Postpunk drin erweitern. Immer wieder liegen Keyboardflächen oder hebelige Synthesizer-Linien unter den Songs, die eine etwas ungewohnte Note mit hineinbringen. Dazu gibt es immer wieder flirrende, postrockige Gitarren, wie beispielsweise auf der Vorab-Single Auf offenem Meer. Gut, das ist spätestens seit Fjord auch kein neuer Trick mehr, aber trägt gerade im Kontext mit den lärmigen, hebeligen Parts zu der Spannung auf Kalter Stern bei. Und die löst sich über die 33 Minuten Spielzeit nie ganz auf. Das Album Abschließende, die gleichen Sachen, entwirft dabei noch einmal Gedanken an Widerstand, endet mit What if the clouds refuse to rain? What if we broke the chain? Eine kathartische, reinigende Wirkung, wie bei den vorhin gesprochenen Great Escapes, die bleibt aber aus. Fluten entwerfen mit Kalter Stern stattdessen eine Art Bestandsaufnahme der Zeit. Alles ist unsicher, der Kampfeswille ist noch da, aber ob das ausreicht, auch das ist fraglich. Ebenso, ob die Erzählung vom immer wachsenden Markt und Fortschritt hält. Auf Kursfeuerwerk wird das Rattenrennen großartige Musik überformt, mein Lieblingstracks des Albums, den es gleich noch zu hören gibt. Nehmt euch die Zeit für Kalter Stern. Es braucht bis zum dritten Song, damit das Album wirklich zündet. Aber dann zieht es in sich hinein, die 33 Minuten fliegen förmlich vorbei. Dementsprechend, das ist in Fluten mit Kursfeuerwerk. Ihr hört This is a Call auf CT, das Radio.

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etwas zurückhaltender, aber gewohnt unverschämt eingängig. Kava mit Dreams. Ende November veröffentlicht das Duo sein neues Album Good Luck. Und schon etwas weiter zurück liegt das Erscheinen von Hands to Hold Each Other. Das aktuelle Album von Between Buddies ist jetzt schon eine meiner Lieblingsplatten des Jahres. Großartiger Durchhalte, Emo-Punk, unfassbar hymnisch, unfassbar dynamisch, großartig. Ein Tour zum Album fand und findet jetzt erst diesen Herbst statt. Leider sind keine wirklich nahen Shows auf dem Programm. Kürzlich im Vorprogramm von Shoreline in Köln, aber ausverkauft. Am ehesten noch dran ist am diesen Sonntag die Show in Münster. Wir spielen Between Buddies im Gleis 22, recht flache Bühne, gemütlicher, aber nicht zu kleiner Laden. Genau das Richtige für den energetischen Emo-Punk der internationalen Band. Ich bin zeitgleich schon auf einer anderen Show, aber lege euch das Konzert von Between Buddies unbedingt ans Herz. Denn die sind einfach eine super sympathische Liveband, der Gleis 22 eh ein geiler Laden. Dazu hat Mensch sonntags ja eh nichts Wichtigeres vor. Oder hier noch ein Anspieltipp, um euch vielleicht nochmal restlos zu überzeugen, dass hier sind Between Buddies mit Long After Midnight.

Cowell. Am 25. September erschien auf Bits and Pieces Poly Explained, dem zweiten Album der über Deutschland versprengten Band. Schon das 2024er Debüt Gods Used in Great Condition hat mich total umgehauen. Ich habe Tommy and the Tellerboys damals eine große Zukunft vorhergesagt. Wenn ich so auf die mir ersichtlichen Daten schaue, hat sich das leider Gottes nicht bewahrheitet, zumindest was eben die Zahlen angeht. Der wahrscheinliche Grund dafür ist aber gleichzeitig eben auch die Stärke der Band, denn wie schon das Debüt will sich Bits and Pieces Poly Explained absolut nicht auf ein Genre festlegen. Da ist viel Psychedelic, stoneriger Hardrock, Blues, ein bisschen Prog und Kraut, aber auch Postpunk und vereinzelte Elektronika-Elemente. Also quasi alles mit Schaf und extra Zwiebeln, genau das Richtige zum Abschluss einer durchtrunkenen Nacht. Denn so in etwa fühlt sich die Musik von Tommy and the Tellerboys an. Es passiert super viel. Wo genau man gestartet ist, wie man an diesen Punkt gekommen ist, bleibt unklar. Und dennoch wirkt alles irgendwie so grob stimmig. Dabei setzt Bits and Pieces Poly Explained nicht auf den Filmriss und einen wird schon so passen. Stattdessen gießt das Quartett seinen Wahnsinn kunstvoll in Songs. Ich meine, wie kann man das milliardenfach in Kunst überformte Thema verliebt sein noch spannend verhandeln? Fangen wir doch einfach mal damit an, es OK-Hole zu nennen, wie das K-Hole ist ja schließlich auch ein Rausch. Der Song startet mit Americana und Folk, nur um nach anderthalb Minuten in breitbeiniges Gitarrengeniel überzugehen, rüber zu Punk'n'Roll zu wechseln und noch so ein Psychedelic-Teil einzuwerfen und klingt dann entspannt zwingend aus. Keine Ahnung, wie es euch geht, wenn ihr verknallt seid, aber das bildet schon ziemlich gut ab, was da in meinem Kopf passiert. Und auch auf Atmen passiert unglaublich viel. Der Song startet düster und verhallt, meandert erst vor sich hin, bricht dann in dicke Riffs auf, beendet den Teil dann wiederum mit einem Drumfill, das man doch, meine ich, so irgendwo schon mal in langsamer gehört hat. Tommy and the Tellerboys lösen im Gesang dann auf, ich fühle es kommen in der Luft heute Nacht. Da ist Wahnsinn und Spielfreude, da ist Humor auf Bits and Pieces Poly Explained. Das Album gibt mir durchgehend ziemliche Düse-Vibes, auch wenn die Tellerboys stilistisch deutlich breiter aufgestellt sind. Bei all der Wildheit und Experimentierfreude sind die Songs fast allesamt dennoch zugänglich. Der Psychedelic Indie von Everyday und Tripophobia geht gut ins Ohr, aber auch fordernde Songs wie der krachige Opener Bob Ross, die erschlagen einen nicht. Vor allem, weil Tommy and the Tellerboys dann doch immer wieder einen zumindest etwas konventionelleren Rockpart einbauen und ihn mit einer mindestens stabilen Gesangsmelodie unterlegen. All das fügt sich am Ende deutlich homogener zusammen, als es eigentlich sollte und ist dennoch weit weg von zeitgenössischem Sound. Ich bleib dabei, Tommy and the Tellerboys sind die spannendste deutsche Gitarrenband und lege euch Bits and Pieces Poly Explained sehr, sehr nachdrücklich ans Herz. Die 45 Minuten vergehen unfassbar schnell und auch beim erneuten Hören finden sich immer wieder Kleinigkeiten in den Songs, die vorher so noch nicht aufgefallen sind. Zum Abschluss das eben angesprochene Atmen. Vielleicht müsst ihr über die Phil Collins Referenz auch so lachen wie ich. Das hier sind Tommy and the Tellerboys.

0: Wir quittieren auch erstmal für heute. Hier folgt gleich Metal Mania. Nächste Woche gibt's an dieser Stelle Melancholia. Und raus geht es mit etwas klassischerem Rock. Hatten wir jetzt auch schon länger nicht mehr hier in der Sendung. The Violent Hour haben für Ende Januar ihr Debütalbum angekündigt. Und die erste Vorab-Single Already Dead, die trifft mehrere Nerven. Dreckig, fett und eingängig zwischen Hardrock, Punk'n'Roll und Scandi-Rock. Dazu noch mit New Wave of British Heavy Metal Zwischenpart. Perfekt also, um zu Metal Mania überzuleiten.
1: Ja, und das war This is a Call mit Victoria Rasmussen und
0: Max Affemann, der tatsächlich merkt, dass wir schon wieder ein bisschen zu früh enden. Aber dementsprechend kurz gestottert. Schön, dass ihr dabei wart. Wir hören uns in 2 Wochen wieder. Passt auf euch auf.

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